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Taylor Swift mit I Knew It, I Knew You.

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Felix Jähn und Cascada mit Boy, You Turn Me.

0: kurz durchatmen. Und dann starten wir rein in den Donnerstagmorgen. Jetzt ist es 6:05.
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0: Die Hitzenacht hat nicht nur viele von uns zum Schwitzen gebracht, Daniel Niesen.
2: Auch für die Feuerwehr im Kreis Heinsberg war es eine heiße Nacht, unter anderem wegen hitzebedingter Einsätze.
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2: 2 Brandeinsätze im Kreis Heinsberg diese Nacht beschäftigen die Feuerwehr am frühen Morgen immer noch. Gegen 23:30 gestern Abend hat in Erkelenz auf einem Feld zwischen Golgrath und Matzerath Strohmiete in voller Ausdehnung Feuer gefangen. Die Feuerwehr lässt den Brand zur Stunde immer noch kontrolliert abbrennen. Zur Brandursache ermittelt jetzt die Kriminalpolizei. Und in einem Autohaus in Oberbruch in der Industrieparkstraße haben Harzmischungen die Hitze wohl nicht gut vertragen. Es hat eine exothermische Reaktion gegeben, worauf es zur Rauchentwicklung gekommen ist. Auch hier sind die Feuerwehrleute noch vor Ort. Ab heute lebt die Menschheit wieder auf Pump. Mit dem heutigen Erdüberlastungstag sind nach Berechnungen von Umweltschützern alle Rohstoffe verbraucht, die die Erde innerhalb eines Jahres erneuern kann. Ab jetzt werden mehr Ressourcen verbraucht, als die Natur wieder nachliefern kann. Dazu kommen mehr CO2-Emissionen, als Wälder und Ozeane aufnehmen können. Um den weltweiten Verbrauch dauerhaft zu decken, bräuchten wir nach diesen Berechnungen fast 2 Erden. Der Erdüberlastungstag ist in diesem Jahr 5 Tage später als letztes Jahr. NRW geht schärfer gegen den illegalen Verkauf von Nikotinbeuteln vor. Mit einem neuen Erlass soll es für Städte und Gemeinden einfacher werden, die Produkte zu beschlagnahmen und aus dem Verkehr zu ziehen. Die kleinen Beutel werden unter die Oberlippe gelegt und enthalten zwar keinen Tabak, aber Nikotin. Wegen ihrer fruchtigen oder süßen Geschmacksrichtungen gelten sie vor allem für Jugendliche als attraktiv. In Deutschland dürfen die Nikotinbeutel nicht verkauft werden. Wer sie trotzdem anbietet, muss je nach Fall mit einem Bußgeld oder sogar einer Freiheitsstrafe rechnen. Die RWTH Aachen sucht Vorschulkinder für eine besondere Studie. Gesucht werden Mädchen und Jungen im Alter von 5 bis 6 Jahren, die bald eingeschult werden und mithelfen möchten, das Lesenlernen besser zu erforschen. Die Untersuchungen finden im Forschungszentrum Jülich statt. Die Forscher wollen anhand der Kinder herausfinden, wie sich das Gehirn beim Lesenlernen entwickelt.
3: Wir versuchen Kindern, die zum Beispiel nicht so gut lesen können, weiterzuhelfen. Es sind etwa ungefähr 5 bis 10%, die eine Leserechtschreibstörung haben. Und wir wollen dann erforschen, wie entwickelt sich das Gehirn, während man lesen lernt und können dadurch dann wichtige Erkenntnisse erfassen.
2: Sagt Christina Bauer, wissenschaftliche Mitarbeiterin an der RWTH Aachen. Interessierte können sich online melden. Die Teilnahme umfasst 3 Termine vor der Einschulung und im ersten Schuljahr. Und Alemannia Aachen verlängert den Vertrag mit Defensivspieler Gideon Jung. Er ist zur Rückrunde letzte Saison gekommen, erst einmal bis diesen Sommer. Jetzt hat er für ein weiteres Jahr bei der Alemannia unterschrieben. Jung, der sowohl in der Innenverteidigung als auch im defensiven Mittelfeld spielen kann, ist letzte Saison zu 5 Einsätzen gekommen, wurde allerdings auch durch Verletzungen ausgebremst. Für ihn spricht seine Erfahrung. Er hat 4 Jahre lang mit dem HSV in der Bundesliga gespielt.
0: Wir starten überwiegend trocken in den Donnerstagmorgen. Viel Sonnenschein, später am Tag zieht es sich auch immer mal wieder zu mit Regenschauern und auch Unwettern. Aber dafür ist es heiß im 100,5 Revier, 31 Grad an der Spitze. 21 sind es gerade schon bei euch in Basweiler und auch in Wegberg. Morgen am Freitag geht es dann mit ähnlichen Temperaturen weiter. Es geht dann aber auch wechselhaft und überwiegend trocken weiter.
4: Alles frei auf den Straßen, bei der Bahn aber das immer noch altbekannte Problem in dieser Woche. Die Strecke zwischen Heinsberg und Lindern ist immer noch nicht befahrbar wegen der Probleme nach dem Kabelbrand in dieser Woche. Ersatzbusse auch heute unterwegs.
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4: 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Wenn ihr Staustörungen oder Blitzen seht, meldet euch gerne. Die Nummer der WhatsApp-Hotline direkt ins Studio. 01578 212 1005. Gute Fahrt.
0: Komm gut und sicher durch.
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0: Einfach jetzt schon T-Shirt tauglich draußen im 100,5 Revier.
4: Nämlich.
0: Der Sommer, der kennt wirklich keine Nachtruhe.
4: Ja, deswegen Fenster auf, Radio laut und freundlicherweise die Nachbarn mitwecken. Teddy Swims, Mr. Know-It-All zum Start in den Tag.
0: Ja, gemeinsam lässt sich dann ja auch besser sagen,
4: Guten Morgen.

0: Ja, auch um 7:07 hier auf 100,5, das sind Radio. Sowas wie die zweite Heimat ist Deutschland für Ray Dalton. Ja, und das hat er jetzt auch wieder gezeigt bei einem Auftritt in Karlsruhe.
1: Seine Performance beim größten Musikfestival in Süddeutschland hat er wirklich von Anfang bis Ende genossen. Dieses Lächeln von ihm auf der Bühne, ja, in den Bildern und Reels auf Insta, das steckt richtig an.
0: Ray Dalton, der lebt und fühlt seine Hits einfach und bringt uns jetzt gut gelaunt in den Donnerstagmorgen mit Blood Running.
1: Guten Morgen.

0: Schönen guten Morgen, 100,5, das ist Radio hier. Ein Kerl mit roten Leggings, Maske. Ab heute wieder im Kino. Spider-Man. Und ihr gewinnt noch heute Morgen hier bei uns Kinokarten.
1: Spider-Man, Brand New Day. Peter Parker kämpft dagegen, in Vergessenheit zu geraten. Er verwandelt sich in Spider-Man. Also er springt in seinen Leggings-Anzug, zieht die Maske an und schwingt sich mit seinen Spinnenweben einmal quer durch New York.
0: Also ich warte ja immer noch darauf, dass ich mich irgendwann mal mit Spinnenweben so von der Wohnzimmerdecke in die Küche schwingen kann.
1: Das wäre dann eher Notaufnahme statt Spider-Man.

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0: Wir machen euch wach an diesem Donnerstag. Kamerad macht es auch.
1: Das macht er mit Be Mine. Gibt's direkt nach unseren 100,5 Nachrichten. Kurz vor 6:30. Guten Morgen.
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1: Schönen guten Morgen. Jetzt gleich ist es 6:55.
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10: Mit Daniel Niesen. Im Kreis Heinsberg laufen immer noch 2 Brandeinsätze aus der Nacht. In Erkelenz hat ein Strohfeld zwischen Golkrath und Mazerat Feuer gefangen. In einem Autohaus in Oberbruch haben Harzmischungen die Hitze nicht vertragen. Es hat eine exothermische Reaktion gegeben, worauf es zur Rauchentwicklung gekommen ist. Ab heute lebt die Menschheit wieder auf Pump. Mit dem Erdüberlastungstag sind nach Berechnungen von Umweltschützern alle Rohstoffe verbraucht, die die Erde innerhalb eines Jahres erneuern kann. Ab jetzt werden mehr Ressourcen verbraucht, als die Natur wieder nachliefern kann. NRW geht schärfer gegen den illegalen Verkauf von Nikotinbeuteln vor. Mit einem neuen Erlass soll es für Städte und Gemeinden einfacher werden, die Produkte zu beschlagnahmen und aus dem Verkehr zu ziehen. Nikotinbeutel sind vor allem bei Jugendlichen zurzeit beliebt. Die RWTH Aachen sucht Vorschulkinder für eine besondere Studie. Gesucht werden Mädchen und Jungen im Alter von 5 bis 6 Jahren, die bald eingeschult werden. Mit ihrer Hilfe wollen Forscher herausfinden, wie sich das Gehirn beim Lesenlernen entwickelt, um künftig besser bei Lese-Rechtschreibstörungen zu unterstützen.
1: Richtig heiß wird's heute wieder bei uns im 100,5 Revier. Bis zu 31 Grad an der Spitze sind drin. 21 messen wir gerade schon bei euch in Alsdorf und Holzweiler kommt auf 19 Grad. Dazu viel Sonnenschein. Ab dem Mittag sind dann aber auch wieder dicke Wolken und Unwetter dabei. Morgen am Freitag geht's warm, wechselhaft, aber dafür überwiegend trocken weiter.
0: Nichts los auf den Straßen. Bei der Bahn ist weiterhin die Strecke Heinsberg-Lindern nicht befahrbar. Die Züge bleiben stehen. Es gibt Ersatzbusse. Grund sind die Schäden des Kabelbrandes in dieser Woche bei Porzellen.
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0: Natürlich immer zuerst auf 100,5 das Hitradio in Hückelhofen-Bahl, Krefelder Straße B57. Von Erkelenz kommt, da wird in Höhe des Seniorenheims geblitzt. Achtung, da ist durchgehend 30er-Zone. Kerstin und der Alex mit dieser Info für euch. Blitzen könnt ihr melden über die 100,5 App oder auch gerne per WhatsApp, auch als Sprachnachricht zu uns ins Studio 01578 212 1005. Gute Fahrt.
1: Kommt gut durch.
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0: Was ein Abend. Ganz großer Sport.
1: Lenny Kravitz. Live in der VIP-Loge der Lanxess Arena.
0: Gute Stimmung, wahnsinnig gute Musik. Und eine Hammer-Show.
2: Ja, und vor allem auch dieses ganze VIP-Paket mit allem drum und dran. Essen, Getränke, kein Anstehen. Beste Sicht auf Lenny Kravitz. Unsere Gewinner, super happy.
3: Ich bin Jacqueline aus Gladbach. Lenny Kravitz und seine Crew hat einfach die Bühne abgerissen. Das war Wahnsinn. Einfach ein unfassbar toller Abend.
4: Und ich bin Hans-Jürgen. Das war ein tolles Konzert. Let Love Rule. Lenny Kravitz.
5: Ich bin die Patricia und das ist ein unvergesslicher Abend. Ich danke euch, dass ihr das möglich gemacht habt. Ich könnte euch alle knüpfen. Mega.
0: Mal wieder wachgeknutscht werden. Herrlich. So starten wir positiver in den Tag. 100,5 das Hitradio, 6:33. Guten Morgen.

0: schöne Sommererinnerungen schaffen. Machen wir gerade. Und auch Jennifer Lopez. Sie ist mit ihren Kids gerade im wunderschönen Rom.
1: Vielleicht der letzte gemeinsame Familienurlaub. Ich meine, die Kinder sind fertig mit der Schule, gehen aufs College.
0: Dann nochmal mehr. Pizza essen, Eis schlecken und alle Touri-Spots abfahren.
1: Einfach schöne Erinnerungen schaffen und den perfekten Sommersound dazu. Jetzt auf 100,5 das Hitradio. Save me tonight. 20 Minuten vor 7. Guten Morgen.

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0: Guten Morgen, 7:05.
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0: Auf Pump leben, das kennen wir vom Monatsende nur allzu gut, Daniel Niesen.
2: Auch die Erde lebt ab heute auf Pump. Es ist Erdüberlastungstag.
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2: Nach Berechnungen von Umweltschützern sind mit dem heutigen Tag alle Rohstoffe verbraucht, die die Erde innerhalb eines Jahres erneuern kann. Deutschland lebt noch mal mehr über seinen Verhältnissen. Würden alle Menschen so leben wie hier, wäre der Erdüberlastungstag schon Anfang Mai erreicht. Umweltschützer sehen deshalb vor allem beim Energieverbrauch, beim Verkehr und beim Fleischkonsum großes Einsparpotenzial. Sie fordern von der Bundesregierung mehr Tempo beim Ausbau erneuerbarer Energien und weniger fossile Brennstoffe. Auf der A4 bei Düren geht heute ein bundesweit einzigartiges Projekt an den Start. Auf der Rastanlage Ruhrscholle Süd wird die erste automatische Gewichtskontrolle für Lkw offiziell in Betrieb genommen. 100,5-Reporterin Annika Neumann.
3: Die soll dafür sorgen, dass überladene Lastwagen schneller erkannt werden und Straßen sowie Brücken besser geschützt werden. Die Anlage ist in einem gemeinsamen Pilotprojekt der Autobahn GmbH und des Bundesamtes für Logistik und Mobilität entstanden. Sie soll überladene Lastwagen direkt erkennen und so Straßen, Brücken und andere Bauwerke entlasten. Außerdem soll die Verkehrssicherheit verbessert werden.
2: Die A4 zwischen Köln und Aachen wurde dabei nicht zufällig gewählt. Die Autobahn gilt als wichtige Route für den Güterverkehr zwischen den Häfen Rotterdam und Antwerpen und dem Rheinland. 2 Brandeinsätze im Kreis Heinsberg diese Nacht beschäftigen die Feuerwehr am frühen Morgen immer noch. Gegen 23:30 gestern Abend hat in Erkelenz auf einem Feld zwischen Golgrath und Mazerath Strohmiete in voller Ausdehnung Feuer gefangen. Die Feuerwehr lässt den Brand zur Stunde immer noch kontrolliert abbrennen. Zur Brandursache ermittelt jetzt die Kriminalpolizei. Und in einem Autohaus in Oberbruch an der Industrieparkstraße haben Harzmischungen die Hitze wohl nicht gut vertragen. Es hat eine exothermische Reaktion gegeben, worauf es zur Rauchentwicklung gekommen ist. Auch hier sind die Feuerwehrleute noch vor Ort. NRW geht schärfer gegen den illegalen Verkauf von Nikotinbeuteln vor. Mit einem neuen Erlass soll es für Städte und Gemeinden einfacher werden, die Produkte zu beschlagnahmen und aus dem Verkehr zu ziehen. Die kleinen Beutel werden unter die Oberlippe gelegt und enthalten zwar keinen Tabak, aber Nikotin. Wegen ihrer fruchtigen oder süßen Geschmacksrichtungen gelten sie vor allem für Jugendliche als attraktiv.
4: Jetzt schon richtig warm bei uns im 100,5 Revier, bei euch in Stolberg gerade 23 Grad und Viersen kommt auf 20 Grad. Da geht aber noch einiges, 31 Grad an der Spitze heute im 100,5 Revier. Dazu bis zum Vormittag viel Sonnenschein, ab dann zieht es sich wieder zu, auch mal mit Regen, Schauern und Unwettern. Morgen am Freitag geht's denn warm, ähnlich wechselhaft und überwiegend trocken weiter.
0: Auf den Straßen ist alles frei.
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0: 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Hückelhofenbahl B57, das ist die Krefelder Straße. Wenn ihr aus Erkelenz kommt, in Höhe des Seniorenheims, da steht der Blitzeranhänger. Erlaubt sind 30. Danke Alex und Kerstin für die Info. Blitzen zum Nachlesen und Melden in der 100,5 App oder an der 100,5 Hotline bei Annika heute Morgen. 0180 501 0055. Gute Fahrt.
4: Kommt gut und sicher durch.
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4: Das 100,5 Revier, eine Wüste, eine Fata Morgana.
0: 30 Grad im Schatten, kein Wasser in Sicht. War ja teilweise echt so, als es so gottlos heiß war.
4: Ja, und da leere Regale im Getränkemarkt. Dieses Mal läuft's aber besser. Wir fragen gleich mal nach, 7:15.
0: Das nennt sich dann Fata Morgana. Guten Morgen.
4: Guten Morgen.

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1: Ja, so schnell ändern sich die Zeiten halt. Ich wurde jahrelang in der Schule mit meinen Sommersprossen aufgezogen und sie machte sich extra Sabrina Carpenter.
2: Sie postet immer wieder Bilder mit ihren aufgemalten Pünktchen im Gesicht und die Fans feiern sie voll für diesen natürlichen Look. Sabrina mit Tears, jetzt bei uns auf 100,5 das Hitradio.
1: Sie musste nicht hören, hast du in Schokopudding gepustet.
3: Ja.
2: Ach komm, ein Gesicht ohne Sommersprossen ist doch wie eine Wiese ohne Blumen.
1: Nee, das ist noch viel schlimmer, Heiko.

0: Hearts, die beste Musik auf 100,5, das Hitradio. Wonderful Life, schönen guten Morgen. Ja, darf's noch ein Wässerchen sein? Ach, gefühlt ein Glas nach dem nächsten schütten wir uns gerade wieder rein.
1: Viel trinken, aber musst du auch erstmal bekommen. Wasser oder auch Eis, bei dem Wetter, schnell mal ausverkauft.
0: Max vom Rewe-Ständen in Aachen, wie sieht's bei euch aus? Kriegen wir noch was?
2: Wir sind noch gut bestellt. Es ist also alles noch gut verfügbar. Es ist aber so, dass Engpässe sich schon bereits ankündigen bei gewissen Dingen, gerade wie Wasser oder auch Eis, weil man diesem Druck auch nicht gewachsen sein kann, wenn so eine riesen Nachfrage ist.
1: Verrückt, aber bei Cola, Limo, Eistee gibt's keine Probleme?
2: So Spaßgetränke, gerade Limo oder sowas, das läuft sehr, sehr gut. Da sind auch keine Engpässe angekündigt. Da bevorraten wir uns immens und wollen da auch sehr gut aufgestellt sein. Haben wir eigentlich keine Sorgen.
0: Und was immer geht, Eiswürfel rein ins Glas, Kaffee drauf, schmecken lassen. Herrlich. 7:11 Uhr, schönen Donnerstag.

0: Sommerliche Temperaturen, sommerlicher Sound. Zum Frühstück auf 100,5 das Hit Radio. Ei, ei?
1: Nee, Eiko. Dai, dai.
0: Ach so.
1: Shakira gleich bei uns in der Playlist direkt nach den News.
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0: Guten Morgen, 5 Minuten vor 8.
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12: Mit Daniel Niesen. Heute ist Erdüberlastungstag. Nach Berechnungen von Umweltschützern sind mit dem heutigen Tag alle Rohstoffe verbraucht, die die Erde innerhalb eines Jahres erneuern kann. Ab jetzt werden mehr Ressourcen verbraucht, als die Natur wieder nachliefern kann. An der A4 bei Düren geht heute ein bundesweites Pilotprojekt an den Start. Auf der Rastanlage Ruhrscholle Süd wird die erste automatische Gewichtskontrollstelle für Lkw in Betrieb genommen. Die Anlage erkennt überladene Lkw schon während der Fahrt. Mit der Technik sollen Straßen und vor allem Brücken besser geschützt werden. Im Kreis Heinsberg laufen noch 2 Brandeinsätze aus der Nacht. In Erkelenz hat ein Strohfeld zwischen Golkrath und Mazerath Feuer gefangen. Und in einem Autohaus in Oberbruch haben Harzmischungen die Hitze nicht gut vertragen. Es hat eine exothermische Reaktion gegeben, worauf es zur Rauchentwicklung gekommen ist. Alemannia Aachen verlängert den Vertrag mit Defensivspieler Gideon Jung. Er ist zur Rückrunde letztes Jahr gekommen. Erst einmal bis diesen Sommer. Jetzt hat er für ein weiteres Jahr bei der Alemannia unterschrieben.
1: Ein richtig netter Start in den Tag. Viel Sonnenschein. Ab dem Mittag zieht es sich auch immer mal wieder zu. Regenschauer und auch Unwetter sind drin. Dafür ist es aber richtig warm. Ja, fast schon heiß. 31 Grad an der Spitze. 24 messen wir gerade schon bei euch in Eschweiler. Und Wassenberg kommt auf 21 Grad. Morgen am Freitag geht es dann mit ähnlichen Temperaturen weiter und wechselhaft.
0: Alles entspannt auf den Straßen, anders die Lage bei der Bahn zwischen Heinsberg und Lindern, immer noch kein Zugverkehr möglich. Nach dem Kabelbrand in Porseln in dieser Woche, Ersatzbusse sind unterwegs.
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0: 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Eschweiler, Alsdorfer Straße, Blitze gesehen und gemeldet von Sarah, danke. Dann Max mit dem Blitzer aus Birchten am Hahnbusch in Höhe der Mülldeponie. Und in Hückelhofen-Bahl, B57, wenn ihr aus Erkelenz kommt, in Höhe des Seniorenheims, der Blitzeranhänger in der 30er-Zone. Blitzen zum Nachlesen in der 100,5-App, darüber könnt ihr auch Blitzen melden. Genauso an der 100,5-Hotline natürlich. Annika ist da, freut sich auf den Anruf. 0180 501 00 55. Gute Fahrt.
1: Kommt gut und sicher durch.
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1: Wunderschönen guten Morgen. 100,5, das Hitradio hier um jetzt 7:55. Und sie will einfach mal mehr als nur Gaga sein. Lady Gaga. Outfits mit rohem Fleisch oder Lampenschirm auf dem Kopf. Das ist das eine. Jetzt können wir aber sehen, da ist noch mehr.
2: Premiere am Abend für eine große Lady Gaga-Doku auf Arte. Ja, Arte, das ist der Sender mit dem Untertitel auf Mandarin. Er gibt einen Überblick und einen Einblick vor allem in die große Karriere. Gibt's auch zum Streamen die Doku.
1: Und bei uns gibt's jetzt auch was Lady Gaga ausmacht. Die beste Musik. Abracadabra. Guten Morgen.
2: Morgen.

0: Einen entspannten Start in den Donnerstag zusammen mit uns 100,5, das Hitradio hier. Guten Morgen. Im Bad eben gerade nach dem Duschen noch einen Bogen drum gemacht. Die Waage. Aber dieser Waage entkommt keiner mehr auf der A4 in Richtung Köln.
1: Die neue LKW-Waage bei Langerwehe wird eingeschaltet. Wie gerade auch schon bei Daniel in den 100,5 News gehört. Fällst du da als zu schwer auf, bekommst du direkt so eine persönliche Anzeige an der nächsten Infotafel. Und es heißt anhalten.
0: Puh, aber hoffentlich wird das nicht zu persönlich.
1: An den Fahrer des grünen Tiguan, einmal ohne extra Käse, hätte auch gereicht.

0: Ida. Komm gut aus dem Bett, zum Ferienausflug oder einfach zur Arbeit. Mit der besten Musik bei uns.
1: Gibt's gleich mit Clock Clock on Sorry in einer guten Minute hier auf 100,5 das ist Radio. Schönen Donnerstag.
0: Morgen.
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0: Schönen guten Morgen. Um jetzt 8:05.
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0: Der Kalender sagt 30. Juli, Daniel Niesen. Die Natur 31. Dezember.
2: Mit dem heutigen Erdüberlastungstag sind die natürlichen Ressourcen der Erde verbraucht.
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2: Alle Rohstoffe, die die Natur innerhalb eines Jahres erneuern kann, sind mit dem heutigen Tag verbraucht. Dazu kommen mehr CO2-Emissionen, als Wälder und Ozeane aufnehmen können. Um den weltweiten Verbrauch dauerhaft zu decken, bräuchten wir nach diesen Berechnungen fast 2 Erden. Immerhin, der Erdüberlastungstag dieses Jahr ist 5 Tage später als letztes Jahr. An der A4 bei Düren geht heute ein bundesweites Pilotprojekt an den Start. Auf der Rastanlage Ruhrscholle Süd wird die erste automatische Gewichtskontrollstelle für Lkw in Deutschland offiziell in Betrieb genommen. Die Anlage erkennt überladene Lkw schon während der Fahrt. Mit der neuen Technik sollen Straßen und vor allem Brücken besser geschützt werden. Die A4 bei Düren gilt als wichtige Route für den Güterverkehr zwischen den Häfen Rotterdam und Antwerpen und dem Rheinland. Das alte Polizeipräsidium in der Aachener Söhrs wird ab sofort abgerissen. Auf dem Gelände soll in den nächsten 3 Jahren unter anderem eine Mehrzweckhalle gebaut werden, in der die Ladies in Black spielen. Auch der Aachen-Laurensberger Rennverein bekommt neue Anlagen, eine neue Reithalle und eine Para- und Jugendstadion sind geplant. Für Philipp Erbers vom Rennverein ein wichtiger Schritt.
3: Wir brauchen in unserem Sport viel, viel Platz, wir brauchen viele Flächen und die sind im Sportpark Söhrs rar und deswegen ist das für uns ein ganz entscheidender Augenblick jetzt auch heute hier mit dem Start des Abrisses.
2: Zwischen den Stadien und der Mehrzweckhalle sollen dazu auch noch freie Sportflächen entstehen, die für alle zugänglich werden sollen. Das Projekt kostet knapp 10 Millionen Euro und wird zu einem großen Teil vom Land NRW gefördert. Der schönste Trausaal im 100,5 Revier. Er bietet auch nächstes Jahr wieder seine Räumlichkeiten an. Ende Mai 2027 können sich 5 Paare wieder das Ja-Wort auf dem Aachener Tivoli geben. Dieses Jahr gab es die Aktion zum ersten Mal und wurde gut angenommen. Deswegen empfiehlt die Stadt Aachen, sich früh zu bewerben. Ab dem 10. August schaltet das Standesamt den Traukalender online frei.
0: Ein Match fürs Leben, ne?
2: So ist es.
0: Viel Sonnenschein heute bei uns im 100,5 Revier. Später am Tag, so ab dem Mittag, zieht es sich auch immer mal wieder zu mit Regen und auch kleinen Unwettern. Dazu aber wieder richtig warme Temperaturen, 31 Grad an der Spitze. 24 messen wir gerade schon bei euch in Herzogenrath und 22 bei euch in Waldenrath. Morgen am Freitag geht's ähnlich warm und sonnig weiter, dann sind aber auch wieder einige Wolken unterwegs.
4: Auf den Straßen alles frei.
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4: 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Hückelhofen-Bahl, die B57 von Erkelenz kommt in Höhe des Seniorenheims. In der 30er-Zone der Blitzeranhänger. Dann in Birchten am Hahnburschhöhe Mülldeponie und in Eschweiler-Alsdorfer Straße. Auch hier eine Blitze. Danke an Sarah, Max, Kerstin und Alex fürs Durchgeben. Blitzen könnt ihr melden in der 100,5-App oder direkt bei Annika. Sie sitzt an der 100,5-Hotline heute Morgen. 0180 501 00 55. Gute Fahrt.
0: Kommt gut und sicher durch.
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0: 5 richtige Antworten innerhalb von 1/2 Minute und super viel Spaß.
4: So geht 5 gewinnt, neue Runde, 7:45. Das ist eure Chance auf eine Familienkarte fürs Aquana Spaßbad in Würseln, auf den Nobis-Gutschein und natürlich die 100,5 Strandmatte.
0: Was Leckeres, was zum Rumliegen und zum Schwimmen. So gehen Sommerferien.
4: Guten Morgen.

0: 100,5 das Hitradio. Carrie Hilson, I Like. Großidole haben oder große Idole einfach finden. Das lohnt sich, zeigt sich auch gerade bei Olivia Dean. Sie ist großer Fan von Musiklegende Prince.
1: Sie teilt jetzt über Insta so kleine Videos von ihm oder sogar Bilder von einer Prince-Ausstellung. Vielleicht ist das ja auch Olivias Geheimrezept für ihren Wahnsinnserfolg. Einfach mal an den Großen orientieren.
0: Okay, also von meinem Idol verlosen wir ja heute Morgen auch noch Kinotickets. Ich sag's nur, Spider-Man. Kann ich irgendwann auch mal auf Hochhäuser klettern und bin dann unfassbar stark.
1: Ich kann dir morgen eine rote Leggings mitbringen. Wie wäre das?
0: Ja.

0: Schönen guten Morgen. Und da kümmern wir uns jetzt mal um die Sommerferienplanung. Um gleich 7:45.
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2: Guten Morgen, Christiana aus Linnich. Bei euch ist heute letzter Kita-Tag angesagt und anschließend ab in die Ferien Richtung Schweden. Bedeutet, so langsam anfangen zu packen?
3: Genau, schönen guten Morgen. Ja, so langsam geht bei uns auch das Urlaubsfeeling los.
0: Ja, vorher setzen wir jetzt aber noch kurz mal 5 gewinnt auf die Liste. Wir brauchen von dir jetzt innerhalb von einer halben Minute 5 richtig beantwortete Fragen. Dafür gibt es denn den Familienausflug ins Aquana Freizeitbad Würseln, die Strandmatte im 100,5 Design und einen Gutschein von Bäckerei Nobisprinten. Einmal das komplett Ferienpaket. Und dein Countdown, der startet nach der ersten Frage.
2: Christiana, aus Blau und Gelb entsteht welche Farbe?
3: Grün.
2: Welche Farbe hat der Schwamm SpongeBob?
3: Gelb.
2: Welche Band singt We Will Rock You?
3: Weiter.
2: Welches Land schaut auf der Karte aus wie ein Stiefel?
3: Italien.
2: Welche Firma entwickelte das iPhone?
3: Apple.
2: Welche Frucht ist außen grün und innen rot mit schwarzen Kernen?
3: Weiter.
2: Wie heißt der grüne Oger aus dem gleichnamigen Film?
3: Weiter.
2: Wie nennt man die Angst vor engen Räumen?
3: Klaustrophobie.
0: Ja! Nehmen wir doch mit!
2: Ja! Ja! Da ist die 5. richtige Antwort. We Will Rock You von Queen. Die Frucht außen grün, innen rot mit Kernen, die Wassermelone und einen Shrek. Hättest du uns fast eingejagt, aber du hast gewonnen.
0: Aber es hat gereicht. Bisschen Nervenkitzel hier am Morgen. Damit euch einen ganz, ganz schönen Urlaub. 100,5, das Hit Radio hier. Und einen guten Start in den Donnerstag.
2: Morgen.

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6: Schönen guten Morgen, um jetzt 9:05.
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8: Mit Daniel Niesen. Heute ist Erdüberlastungstag. Nach Berechnungen von Umweltschützern sind mit dem heutigen Tag alle Rohstoffe verbraucht, die die Erde innerhalb eines Jahres erneuern kann. Ab jetzt werden mehr Ressourcen verbraucht, als die Natur wieder nachliefern kann. An der A4 bei Düren geht heute ein bundesweites Pilotprojekt an den Start. Auf der Rastanlage Ruhrscholle Süd wird die erste automatische Gewichtskontrollstelle für Lkw in Betrieb genommen. Die Anlage erkennt überladene Lkw schon während der Fahrt. Mit der Technik sollen Straßen und vor allem Brücken besser geschützt werden. NRW geht schärfer gegen den illegalen Verkauf von Nikotinbeuteln vor. Mit einem neuen Erlass soll es für Städte und Gemeinden einfacher werden, die Produkte zu beschlagnahmen und aus dem Verkehr zu ziehen. Nikotinbeutel sind vor allem bei Jugendlichen zurzeit beliebt. Die RWTH Aachen sucht Vorschulkinder für eine besondere Studie. Gesucht werden Mädchen und Jungen im Alter von 5 bis 6 Jahren, die bald eingeschult werden. Mit ihrer Hilfe sollen Forscher herausfinden, wie sich das Gehirn beim Lesenlernen entwickelt, um künftig besser bei Leserechtschreibproblemen zu unterstützen.
6: Auch jetzt schön ganz schön heiß bei uns im 100,5 Revier. 26 Grad messen wir bei euch in Rötchen und auch in Inden. Da geht aber noch ein bisschen was. 31 Grad an der Spitze. Dazu noch viel Sonnenschein. Ab dem Mittag zieht es sich dann auch mal zu, mit örtlich immer wieder Regenschauern. Morgen am Freitag geht es dann ähnlich warm weiter. Dann weiterhin wechselhaft.
9: Freie Straßen, aber bei der Bahn immer noch die Probleme zwischen Heinsberg und Lindern. Da fährt kein Zug wegen der Schäden nach dem Kabelbrand. Ersatzbusse den ganzen Tag hier unterwegs.
6: Und ein Fröschchen war gerade unterwegs im Hals, ne?
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9: 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Blitzt es in der Alsdorfer Straße, dann in Birchten am Hahnbusch, Höhe Mülldeponie und in Baal, Krefelder Straße B57, wenn ihr aus Erkelenz kommt, das Ganze in Höhe des Seniorenheims. Alex, Kerstin, Max, Sarah, danke für eure Blitzer-Infos. Blitzen meldet ihr an der 100,5 Hotline oder per WhatsApp 01578 212 1005. Gute Fahrt.
6: Kommt gut durch.
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0: runterkommen. Durchatmen. Dazu Louis Capaldi, die beste Musik auf 100,5, das Hit Radio. Um 9:03. Motivationshilfe in unserer Playlist. Die kommt jetzt von Loy. Genießt das Leben. Das ist ihr ganz großes Thema.
1: The Way I Want It ist der Hit dafür. Und aus Lois Stimme, da hören wir doch die gute Laune und die Lebensfreude einfach raus. Genau das Richtige. Jetzt so, kurz vorm Wochenende.
0: Oder vorm Urlaub. Guten Morgen.

0: so unfassbar cool. Anke Cracker zum Start in den Tag. Follow me auf 100,5 das Hitradio. Und auf die Sonnenplätze. Fertig. Los. Schnell vom Frühstück losrennen und mit dem Handtuch die Liege reservieren. Kennen wir.
1: Ja, das haben wir, glaube ich, alle schon mal irgendwie im Urlaub erlebt. Einem Briten, dem passt das aber mal so gar nicht. Und der hat jetzt einfach kurzerhand auf Malle Juckpulver auf die verlassenen Liegen geschmiert.
0: Boah, das juckt dich aber dann erst, wenn du dich auf die Liege wieder flänzt. Und ich meine, da ist der Sonnenbrand in der Kniekehle dann doch die reinste Erholung dagegen.

0: Die beste Musik für das Sommerwetter hier bei uns im 100,5 Revier.
1: Gibt es gleich mit Madcon und Don't Worry. Noch vor den 100,5 Nachrichten. Guten Morgen.
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0: Donnerstag im Morgen im 100,5 Revier mit Madcom. Don't worry, gleich 5 Minuten vor 9.
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0: Würden wir genauso verschwenderisch mit unserem Gehalt umgehen? Wir hätten nach einer Woche nichts mehr auf dem Konto, Daniel Niesen.
2: Heute ist Erdüberlastungstag und Deutschland spielt dabei eine besondere Rolle.
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2: Nach Berechnungen von Umweltschützern sind mit dem heutigen Tag alle Rohstoffe verbraucht, die die Erde innerhalb eines Jahres erneuern kann. Deutschland lebt noch mal mehr über seine Verhältnisse. Würden alle Menschen so leben wie hier, wäre der Erdüberlastungstag schon Anfang Mai erreicht. Immerhin ist der Tag dieses Jahr 6 Tage später als letztes Jahr. Er könnte in Zukunft auch noch weiter nach hinten rutschen. Autofahrer

0: Arten müssten dafür um die Hälfte reduziert werden und der Fleischkonsum müsste eingeschränkt werden. Damit könnte die Erde zum Beispiel schon einen Monat mehr Zeit gegeben werden, so die Berechnungen. An der R4 bei Düren geht heute ein bundesweites einzigartiges Projekt an den Start. Auf der Rastanlage Ruhrscholle Süd wird die erste automatische Gewichtskontrollstelle für Lkw in Betrieb genommen. Die Anlage erkennt überladene Lkw schon während der Fahrt. Ist das der Fall, dürfen die Fahrer nicht weiterfahren. Mit der neuen Technik sollen Straßen und vor allem Brücken besser geschützt werden. Die A4 bei Düren wurde dabei nicht zufällig gewählt. Sie gilt als wichtige Route für den Güterverkehr zwischen den Häfen Rotterdam und Antwerpen und dem Rheinland. Zwei Brandeinsätze im Kreis Heinsberg haben die Feuerwehr bis in den frühen Morgen beschäftigt. Gegen 23:30 gestern Abend hat in Erkelenz auf einem Feld zwischen Golkrath und Matzerath Stroh in voller Ausdehnung Feuer gefangen. Die Feuerwehr hat das Feuer bis heute Morgen kontrolliert abbrennen lassen. Zur Brandursache ermittelt jetzt die Kriminalpolizei. Und in einem Autohaus in Oberbruch in der Industrieparkstraße haben Harzmischungen die Hitze wohl nicht gut vertragen. Es hat eine exothermische Reaktion gegeben, worauf es zur Rauchentwicklung gekommen ist. Die RWTH Aachen sucht Vorschulkinder für eine besondere Studie. Die Forscher wollen herausfinden, wie sich das Gehirn beim Lesenlernen entwickelt, um so bei Lese-Rechtschreibproblemen besser unterstützen zu können. Gesucht werden dafür Mädchen und Jungen im Alter von 5 bis 6 Jahren, die diesen oder nächsten Sommer eingeschult werden. Interessierte können sich online bei der RWTH melden.
1: Viel Sonnenschein gerade bei uns im 100,5 Revier. Später, so gegen Mittag, zieht es sich auch immer mal wieder zu, örtlich auch immer wieder mit Regenschauern. Dafür ist es aber echt heiß, 31 Grad an der Spitze, 25 messen wir gerade bei euch in Hückelhofen und Haaren kommt gerade auf 23 Grad. Morgen am Freitag geht es denn ähnlich warm weiter, sonnig, aber dann sind auch immer wieder ein paar Wolken unterwegs.
2: Nichts los auf den Straßen, ihr kommt gut durch.
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2: 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Hückelhofen bei B57 von Erkelenz kommt in Höhe des Seniorenheims. Birchten am Hahnbusch Höhe Mülldeponie und in Eschweiler in der Alsdorfer Straße. Blitzen könnt ihr melden in der 100,5 App. Dort stehen sie auch alle zum Nachlesen. Oder ruft an der 100,5 Hotline bei Annika 0180 501 0055. Kommt gut an.
1: Gute Fahrt.
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1: Ab heute ist es endlich wieder soweit. Der neue Spider-Man-Film ist im Kino. Und wir haben da Tickets für euch.
2: Die solltet ihr euch nicht durchs Netz gehen lassen.
1: Aha.
2: Noch in dieser Stunde.
1: Aber gleich Viertel nach 9 machen wir erstmal noch den Superhelden-Check. Bei uns hier im 100,5 Revier. Wer ist es bei euch?
2: Mama.
1: Süß.
2: Morgen.
1: Guten Morgen.

0: Donnerstag euch und guten Morgen. So ein bisschen Nostalgie ist gerade angesagt bei Leonie. Sie hat jetzt mal ein altes Video rausgekramt aus Kindheitstagen und da führt sie ihrer Family so eine kleine Choreografie auf zu Cascada.
1: Bei ihr hat sich schon früh dieses Talent zu einem echten Superstar gezeigt. Und mittlerweile tanzen die Fans ja auch zu ihren Songs.
0: Und das machen wir jetzt auch mal zu Leonie. Simple Life hier bei uns auf 100,5, das ist Radio.
1: Eins und zwei und drei.
0: Hey Heiko, steckt ja auch ein Superstar in dir.
1: Und jetzt auch noch eine verdrehte Hüfte.

0: 4 Jahre hat er sich versteckt. Wahrscheinlich hing er in irgendeinem Spinnennetz fest. Aber jetzt ist er zurück. Spider-Man.
1: Der Superheld schlechthin kommt wieder ins Kino. Und weil echte Helden einfach nicht immer Masken tragen, fragen wir euch mal, wer ist denn euer Superheld?
2: Mein Vater. Der schenkt mir alles im Leben. Liebe, Zuneigung, seit meiner Kindheit deshalb.
3: Wenn irgendwas kaputt ist, dann ist derjenige, der es eigentlich mal repariert.
4: Ich würde sagen, die Mutter kommt immer an erster Stelle. Die schafft alles schon von Geburt an und die ist immer für einen da. Ne?
5: Bei mir ist mein Superheld, mein Mann, überrascht mich sehr oft mit Sachen. Urlaube oder im Garten.
6: Oma, Opa, einfach inspirierend. Weil die über mehrere Generationen ja schon gelebt haben und Sachen miterlebt haben, die man selber nicht erlebt hat oder hoffentlich auch nicht erleben wird.
0: Und wenn ihr mit eurem Superhelden heute Abend im Kino sitzen wollt, bleibt dran. Ihr gewinnt Kinotickets für Spider-Man in der nächsten halben Stunde auf 100,5 das Hit Radio.
1: Guten Morgen.

0: Ja, auch an einem Donnerstagmorgen machen wir schon mal Stimmung fürs Wochenende.
1: Warum? Weil wir es können. Bibi Rexha, New Religion. Gleich nach den News auf 100,5 das Hitradio. Kurz vor halb 10. Guten Morgen.
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1: Guten Morgen, gleich 5 Minuten vor 9:30.
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13: Mit Daniel Niesen. Heute ist Erdüberlastungstag. Nach Berechnungen von Umweltschützern sind mit dem heutigen Tag alle Rohstoffe verbraucht, die die Erde innerhalb eines Jahres erneuern kann. Um den weltweiten Verbrauch dauerhaft zu decken, bräuchten wir nach diesen Berechnungen fast 2 Erden. An der A4 bei Düren geht heute ein bundesweites Pilotprojekt an den Start. Auf der Rastanlage Ruhrscholle Süd wird die erste automatische Gewichtskontrollstelle für Lkw in Betrieb genommen. Die Anlage erkennt überladene Lkw schon während der Fahrt. Mit der Technik sollen Straßen und vor allem Brücken besser geschützt werden. 2 Brandeinsätze im Kreis Heinsberg haben die Feuerwehr bis in den frühen Morgen beschäftigt. Gegen 23:30 gestern Abend hat in Erkelenz auf einem Feld zwischen Golkrath und Mazerath Stroh in voller Ausdehnung Feuer gefangen. In Oberbruch ist es zu einer chemischen Reaktion bei Harzmischungen gekommen, die Hitze nicht gut vertragen konnten. Der schönste Trausaal im 100,5 Revier erbietet auch nächstes Jahr wieder seine Räumlichkeiten an. Ende Mai 2027 können sich 5 Paare wieder das Jawort auf dem Aachener Tivoli geben. Die Anmeldung dafür startet übernächste Woche.
1: Ich frage mich, wenn es zur dritten Hochzeit geht, darf man dann auch mit ruhigem Gewissen vom Hattrick reden?
0: Ich hoffe, wir reden erst gar nicht von der dritten Hochzeit, du. Einmal. Und dann
1: ja.
0: Match des Lebens, du.
1: Ja, du. Ja.
0: Sommerliche Temperatur heute wieder im 100,5 Revier. 31 Grad an der Spitze. 28 messen wir gerade schon bei euch in Würseln und Bracheln kommt auf 27 Grad. Dazu noch viel Sonnenschein. Ab dem Mittag zieht es sich dann wieder zu. Örtlich auch immer wieder Regenschauer. Morgen am Freitag geht es dann ähnlich warm und sonnig weiter. Dann sind nur ein paar mehr Wolken unterwegs.
1: Auf den Straßen alles gut. Den Hattrick haben wir dagegen bei der Bahn. 3. Tag Probleme auf der Strecke Heinsberg nach Lindern und wieder zurück. Da fährt kein einziger Zug. Immer noch die Folgen des Kabelbrand ist in dieser Woche. Ersatzbusse sind unterwegs.
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1: 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Eschweiler Alsdorfer Straße, dann in Birchten am Hahnbusch in Höhe der Mülldeponie und B57 in Hückelhofen-Bahl, wenn ihr von Erkelenz aus unterwegs seid. Da steht der Blitzanhänger in Höhe des Seniorenheims in der 30er-Zone. Danke an alle Blitzermelder. Staus, Blitzen, Störungen könnt ihr melden bei Annika. Sie freut sich auf euren Anruf an der 100,5 Hotline 080 501 0055. Gute Fahrt.
0: Kommt gut durch.
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0: perfekte Sommerferiensong hier bei uns in der Playlist. Schönen sonnigen Donnerstag. Er ist nicht nur in Sachen gebrochene Herzen rekordverdächtig unterwegs. Bruno Mars. You deserve it, baby, you deserve it. Auch in Sachen Chartrekorde.
1: That's what I like. Das ist bislang sein allerbester Nummer 1 Hit. Fast ein Jahr lang durchgehend auf Platz 1 der US-Billboard-Charts.
0: Ja, und da hat er ja schon fast die halbe Miete zusammen mit seinem aktuellen Hit I Just Might. 19 Wochen, Platz 1. Ungebrochen. Und gibt's jetzt hier bei uns in der Playlist um 5 nach halb 10. 100,5, das ist Radio hier.

0: Endlich ist er wieder zurück. 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

0: Hi zusammen, es ist 5:11.
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0: Mit Daniel Niesen. Die heißen Sommertage haben nicht nur gute Seiten, 10.000 Menschen haben sie schon das Leben gekostet. Die Zahlen hat das Robert-Koch-Institut heute veröffentlicht. Das sind schon Ende Juli mehr Hitzetote, als es in jedem Sommer seit 2016 insgesamt gegeben hat. Sozialverbände und Mediziner fordern einen besseren Schutz vor extremer Hitze, etwa in Krankenhäusern, Pflegeheimen und Kitas. Sie kritisieren, dass viele Einrichtungen auf Hitzewellen noch immer nicht ausreichend vorbereitet seien. Der Bund müsse deshalb gemeinsam mit Ländern und Kommunen mehr Geld in den Hitzeschutz investieren. Der Kalender zeigt Ende Juli. Für die Natur ist es schon Ende Dezember. Mit dem heutigen Erdüberlastungstag sind nach Berechnungen alle Rohstoffe verbraucht, die die Erde innerhalb eines Jahres erneuern kann. Deutschland lebt noch mal mehr über seine Verhältnisse. Würden alle Menschen so leben wie hier, wäre der Erdüberlastungstag schon Anfang Mai erreicht. Umweltschützer sehen deshalb vor allem beim Energieverbrauch, beim Verkehr und beim Fleischkonsum großes Einsparpotenzial. Sie fordern von der Bundesregierung mehr Tempo beim Ausbau erneuerbarer Energien und weniger fossile Brennstoffe. Darf eine Freundin private WhatsApp-Chats einfach weiterleiten? Mit dieser Frage beschäftigt sich der Bundesgerichtshof heute. Hintergrund ist der Fall einer Frau, deren private Nachrichten nach einem Streit bei ihrem Chef gelandet waren. Sie hat daraufhin ihren Job verloren und fordert jetzt Schadenersatz von ihrer ehemaligen Freundin. Die Richter sollen klären, ob das Weiterleiten gegen Datenschutz oder Persönlichkeitsrechte verstößt. Nach der Anna-Kirmes betrunken Autofahren? Keine gute Idee. In Düren hat die Polizei gestern Abend eine stark alkoholisierte Autofahrerin gestoppt. Aufgefallen war sie, weil sie mit ihrem Wagen entgegen einer Einbahnstraße unterwegs war. Ein Atemalkoholtest hat fast 2 Promille ergeben. Die Polizei hat den Führerschein der Frau sichergestellt, eine Blutprobe angeordnet und ein Strafverfahren eingeleitet. Die RWTH Aachen sucht Vorschulkinder für eine besondere Studie. Gesucht werden Mädchen und Jungen im Alter von 5 bis 6 Jahren, die bald eingeschult werden und mithelfen möchten, das Lesenlernen besser zu erforschen. Die Untersuchungen finden im Forschungszentrum Jülich statt. Die Forscher wollen anhand der Kinder herausfinden, wie sich das Gehirn beim Lesenlernen entwickelt, mithilfe von MRT, wobei das Wohl der Kinder die ganze Zeit

0: im Vordergrund stehen soll.
1: Wir haben die Studie sehr kindgerecht gestaltet, das heißt, sie ist als Weltraumabenteuer entwickelt. Uns ist besonders wichtig, dass es den Kindern gut geht, dass sie Spaß daran haben. Und so starten wir immer erst mit einer kleinen Übungseinheit. Das heißt, wir haben ein Übungs-MRT, da kann man dann erstmal ein Kuscheltier scannen, kann sich die Geräusche auch hören. Anhören und sich auch langsam an die Umgebung gewöhnen.
0: Sagt Christina Bauer, wissenschaftliche Mitarbeiterin an der RWTH. Interessierte können sich online melden. Die Teilnahme umfasst 3 Termine vor der Einschulung und im ersten Schuljahr.
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0: Viel Sonnenschein heute im 100,5 Revier. Gegen Mittag kommen allerdings ein paar dickere Wolken dazu, die auch mal Regen bringen können. Immerhin, danach kühlt es sich ab. 31 Grad sind heute insgesamt drin. In Dremmen sind es 29, bei euch in Merkstein schon 30 Grad. Morgen geht es mit viel Sonne und mit ähnlichen Temperaturen weiter.
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0: Ihr kommt überall gut durch.
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0: 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Die zwei neuesten Blitzen, die stehen einmal auf der A61 Venlo Richtung Koblenz in der Abfahrt zur A46 Richtung Heinsberg. Das hat der Eiko uns gemeldet. Und in Basweiler wird auf der Aachener Straße geknipst. Das meldet der Jürgen. Wo es sonst noch blitzt, das lest ihr in der 100,5 App und da könnt ihr uns die Blitzen auch durchgeben. Für alles weitere Staus, Blitzen, Verkehrsstörungen sind wir auch in der 100,5 Hotline für euch da. Wählt die 0180 501 0055. Gute Fahrt.
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Die beste Musik auf 100,5, das Hitradio für euren Vormittag. Einfach mal sein lassen. Unter dem Motto steht der neue Song von Michael Patrick Kelly. Er wünscht sich, dass wir unsere Sorgen und Ängste loslassen und frei und unbeschwert durchs Leben gehen. Mit Run Free verbindet er seine gute Laune-Musik mit seinen tiefgründigen Gedanken. Die fröhlichen Beats machen es uns direkt ein bisschen leichter. Run Free, Michael Patrick Kelly für euren

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9: In 5 Minuten ist es 11:30.
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9: Mit Daniel Niesen. Die Sommerhitze hat in Deutschland in diesem Jahr bis heute schon mehr Menschen das Leben gekostet als in den vergangenen 10 Jahren. Die Zahlen hat das Robert-Koch-Institut heute durchgegeben. Die meisten Todesfälle gab es während der Hitzewelle Ende Juni. Heute ist Erdüberlastungstag. Nach Berechnungen von Umweltschützern sind mit dem heutigen Tag alle Rohstoffe verbraucht, die die Erde innerhalb eines Jahres erneuern kann. Um den weltweiten Verbrauch dauerhaft zu decken, bräuchten wir nach diesen Berechnungen fast 2 Erden. NRW geht schärfer gegen den illegalen Verkauf von Nikotinbeuteln vor. Mit einem neuen Erlass soll es für Städte und Gemeinden einfacher werden, die Produkte zu beschlagnahmen und aus dem Verkehr zu ziehen. Nikotinbeutel sind vor allem bei Jugendlichen gerade beliebt. Nächster Neuzugang für Alemannia Aachen. Nachdem Verteidiger Gedeon Jung für ein weiteres Jahr verlängert hat, vermeldet die Alemannia heute auch den Transfer von Maiko Weschenbach. Der Offensivspieler wechselt vom Zweitligisten Karlsruher SC an den Tivoli. Viel Sonnenschein heute im 100,5 Revier. So langsam kommen aber auch ein paar dickere Wolken dazu, die auch mal Regen bringen können. Immerhin, danach kühlt es sich ein bisschen ab. 31 Grad sind heute insgesamt drin. In 2 Fällen messen wir auch schon 31, in Schwalmtal 29 Grad. Morgen geht es mit viel Sonne und mit ähnlichen Temperaturen weiter. Weiterhin überall freie Fahrt.
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9: 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Wir haben in Walheim eine neue Blitze auf der Schleidener Straße. Die hat der Bernhard uns durchgegeben. Dazu Blitze sind Basweiler auf der Aachener Straße und auf der A61, wenn ihr von Venlo Richtung Koblenz unterwegs seid, in der Abfahrt zur A46 Richtung Heinsberg. Danke Eiko und Jürgen für die beiden Meldungen. Wo sonst noch blitzt, das lest ihr in der 100,5 App und da könnt ihr uns gerne auch eure Blitzen durchgeben. Für alles weitere schickt uns gerne eine Sprachnachricht per WhatsApp an die 01578 212 1005.
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0: Gute Laune für euren Donnerstagnachmittag. 100,5, das Hitradio hier. Die einzige Spinne, vor der wir keine Angst haben, sie ist zurück auf den Kinoleinwänden.
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0: Spider-Man Brand New Day ist ab heute in den Kinos und verspricht wieder viel Action. Peter Parker wurde aus dem Gedächtnis der Menschen gelöscht. Sogar seine große Liebe MJ erinnert sich nicht mehr an ihn. Aber Peter gibt nicht auf.
2: Ich bin Spider-Man.
3: Wir stehen vor einer Bedrohung. Eine, die wieder sein kann.
4: Willst du das wirklich tun, Scorpion?
5: Du denkst, ich bin Scorpion?
4: Dr. Banner?
6: Kein Banner. Nur Hulk.
0: Als Spider-Man beschützt er weiterhin New York und kommt dabei einem neuen gefährlichen Verbrechen auf die Spur. Von Liebe über große Action bis hin zu den bekanntesten Superhelden des Universums ist alles dabei. Perfekt also für einen Ferientag im klimatisierten Kinosaal.
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0: Hi zusammen, es ist 5 vor 12.
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0: Mit Sören Sierk. Der heiße Sommer in diesem Jahr hat nicht nur gute Seiten, es gibt so viele Hitzetote wie lange nicht mehr. Bis Mitte Juli sind nach Zahlen des Robert-Koch-Instituts schon fast 10.000 Menschen wegen der Hitze gestorben. Die meisten Hitzetote hat es während der heißen Tage Ende Juni gegeben. Sozialverbände und Ärzte kritisieren, dass viele Einrichtungen in Deutschland immer noch nicht gut auf solche Temperaturen vorbereitet sind. Es bräuchte zum Beispiel mehr Klimaanlagen in Krankenhäusern, Pflegeheimen und Kitas. Zumindest ansatzweise gute Nachrichten gibt es aus Frankreich. Nach den schweren Waldbränden an der Atlantikküste können weitere Zehntausende Menschen nach Hause zurückkehren. Die Behörden haben die Evakuierung für 9 Orte aufgehoben, weil sich die Lage deutlich entspannt hat. Die Feuer sind zwar noch nicht vollständig gelöscht, Regen hat die Löscharbeiten zuletzt aber erleichtert. Von 224.000 evakuierten Menschen insgesamt können jetzt schon mehr als die Hälfte wieder in ihre Häuser zurück. Heute ist Erdüberlastungstag. Nach Berechnungen von Umweltschützern sind mit dem heutigen Tag alle Rohstoffe verbraucht, die die Erde innerhalb eines Jahres erneuern kann. Immerhin ist der Tag dieses Jahr 6 Tage später als letztes Jahr. Er könnte in Zukunft auch noch weiter nach hinten rutschen. Autofahrten um die Hälfte reduzieren und den Fleischkonsum einschränken könnte der Erde zum Beispiel schon einen Monat mehr Zeit geben, so die Berechnungen. Die RWTH Aachen sucht Vorschulkinder für eine besondere Studie. Gesucht werden Mädchen und Jungen im Alter von 5 bis 6 Jahren, die bald eingeschult werden und mithelfen möchten, das Lesen, Lernen besser zu erforschen. Die Ergebnisse sollen dabei helfen, Leseschwächen frühzeitig zu erkennen und in Zukunft besser beheben zu können.
2: Es ist bekannt, dass es eine Region gibt, die besonders wichtig ist fürs Lesen, Lernen. Und bisher wurde erforscht, dass das eine Region ist. Und mittlerweile ist aber auch schon bekannt, dass das 2 Regionen sind, die für unterschiedliche funktionelle Bereiche sind. Und das wollen wir weiterhin auch erforschen.
0: Sagt Christina Bauer, wissenschaftliche Mitarbeiterin an der RWTH. Interessierte können sich online melden. Die Teilnahme umfasst 3 Termine vor der Einschulung und im ersten Schuljahr. Der Streit um den Einstieg von Investoren bei der Fußball-WM spitzt sich zu. Der Europäische Fußballverband UEFA berät heute in einer Dringlichkeitssitzung über die Pläne der FIFA. Der UEFA-Chef droht sogar mit einem Boykott der Weltmeisterschaft durch europäische Nationalmannschaften. Die FIFA will einen Teil ihrer Vermarktungsrechte verkaufen und damit Milliarden einnehmen. Und nach der Anna-Kirmes betrunken Autofahren? Keine gute Idee. In Düren hat die Polizei gestern Abend eine stark alkoholisierte Autofahrerin gestoppt. Aufgefallen war sie, weil sie mit ihrem Wagen entgegen einer Einbahnstraße unterwegs war. Ein Atemalkoholtest hat fast 2 Promille ergeben. Die Polizei hat den Führerschein der Frau sichergestellt, eine Blutprobe angeordnet und ein Strafverfahren eingeleitet.
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1: Ja, so langsam zieht es sich zu im 100,5 Revier. Ab dem frühen Nachmittag kann es auch mal was Abkühlung von oben geben. Immerhin, dann gehen die Temperaturen auch ein bisschen wieder runter. 31 Grad sind aktuell drin in der Spitze. In Hastenrad messen wir schon 30, in Erkelenz schon 29. Morgen geht es mit viel Sonne und ähnlichen Temperaturen weiter.
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1: Aktuell liegen uns keine Meldungen vor, kommt gut durch.
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1: 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In Basweiler werdet ihr geblitzt, wenn ihr auf der Aachener Straße zu schnell unterwegs seid. Das hat Jürgen gesehen. Dann auf der Schleidener Straße in Walheim Richtung Corneli-Münster. Danke an Bernhard und Pia fürs Bescheid sagen. Und der Pascal in Aachen aus Aachen hat noch in Aachen eine Blitze gesehen in der Ludwigsallee. Blitzer, die meldet ihr auch ganz bequem in der 100,5 App. Da sind alle verfügbaren und bisherigen Blitzen auch einmal schön aufgelistet. Und ansonsten gerne an der 100,5 Hotline anrufen. 0180 501 0055.
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9: 12:35 haben wir es jetzt.
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9: Mit Sören Sirk. Der heiße Sommer in diesem Jahr hat nicht nur gute Seiten. Es gibt so viele Hitzetote wie lange nicht mehr. Bis Mitte Juli sind nach Zahlen des Robert-Koch-Instituts schon fast 10.000 Menschen wegen der Hitze gestorben. Die meisten Hitzetote hat es während der heißen Tage Ende Juni gegeben. Zumindest ansatzweise gute Nachrichten gibt es aus Frankreich. Nach den schweren Waldbränden an der Atlantikküste können weitere Zehntausende Menschen nach Hause zurückkehren. Die Feuer sind zwar noch nicht vollständig gelöscht, Regen hat die Löscharbeiten zuletzt aber erleichtert. Heute ist Erdüberlastungstag. Nach Berechnungen von Umweltschützern sind mit dem heutigen Tag alle Rohstoffe verbraucht, die die Erde innerhalb eines Jahres erneuern kann. Immerhin ist der Tag dieses Jahr 6 Tage später als letztes Jahr. Und die RWTH sucht Vorschulkinder für eine besondere Studie. Gesucht werden Mädchen und Jungen im Alter von 5 bis 6 Jahren, die bald eingeschult werden und mithelfen möchten, das Lesen lernen besser zu erforschen. Mit Blick auf die Straßen liegen uns keine Meldungen vor, kommt gut durch.
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9: 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In Aachen ist eine Blitze an der Ludwigsallee, das hat Pascal aus Aachen gesehen. Dann in Basweiler an der Aachener Straße, danke an Jürgen fürs Bescheid sagen. Und in Wassenberg ist eine Blitze in der Erkelenzer Straße, Achtung, das ist eine 30er-Zone. Die Blitze hat uns Janina über die 100,5-App durchgegeben und das könnt ihr auch machen. Blitzer meldet ihr ganz bequem über die 100,5-App, da seht ihr die auch nochmal schön aufgelistet. Oder gerne per WhatsApp-Sprachnachricht 0157 8212 1005. Kommt gut durch.
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0: Two Colors, Heavy Metal Love, jetzt um 5 vor 1.
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0: Und es ist schon wieder soweit, das Thermometer zeigt schon wieder über 30 Grad draußen an, Sören Siak.
2: Die vielen heißen Tage in diesem Jahr haben auch ihren Zoll gefordert.
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2: Die heißen Sommertage haben nicht nur ihre guten Seiten. Fast 10.000 Menschen haben sie in diesem Jahr schon das Leben gekostet. Mehr als jeder fünfte Hitzetote kommt dabei aus NRW. Die Zahlen hat das Robert-Koch-Institut heute veröffentlicht. Das sind schon jetzt Ende Juli mehr Hitzetote, als in jedem Sommer seit 2016 insgesamt gegeben hat. Sozialverbände und Mediziner fordern einen besseren Schutz vor extremer Hitze, etwa in Krankenhäusern, Pflegeheimen und Kitas. Sie kritisieren, dass viele Einrichtungen auf Hitzewellen noch immer nicht ausreichend vorbereitet sein. Der Bund müsse deshalb gemeinsam mit Ländern und Kommunen mehr Geld in den Hitzeschutz investieren. Die deutsche Wirtschaft wächst trotz Iran-Krieg weiter, allerdings nur ein bisschen. Von April bis Juni ist die Wirtschaftsleistung um 0,2% gestiegen, damit gibt es zum dritten Mal in Folge ein kleines Plus. Vor allem die Exporte haben dabei geholfen, während die Menschen beim Einkaufen eher zurückhaltend geblieben sind und Unternehmen weniger investiert haben. Fachleute sehen darin zwar ein gutes Signal, aber noch keinen echten Aufschwung. Wie es weitergeht, hängt vor allem von den Energiepreisen und der Lage im Nahen Osten ab. Der Kalender zeigt Ende Juli, für die Natur ist es schon Ende Dezember. Mit dem heutigen Erdüberlastungstag sind nach Berechnungen alle Rohstoffe verbraucht, die die Erde innerhalb eines Jahres selbst erneuern kann. Deutschland lebt noch mal mehr über seine Verhältnisse. Würden alle Menschen so leben wie hier, wäre der Erdüberlastungstag schon Anfang Mai erreicht. Umweltschützer sehen deshalb vor allem beim Energieverbrauch, beim Verkehr und beim Fleischkonsum großes Einsparpotenzial. Sie fordern von der Bundesregierung mehr Tempo beim Ausbau erneuerbarer Energien und weniger fossile Brennstoffe. Wer mit einem Testsiegel für Ärzte wirbt, muss klar zeigen, wie die Bewertung zustande gekommen ist. Das hat der Bundesgerichtshof im Streit um die Siegel von Fokus Gesundheit betont. Vor allem bei Werbung rund um Gesundheit gelten besonders strenge Regeln. Wenn ein Test nur eingeschränkt aussagekräftig ist, muss das auch direkt am Siegel erkennbar sein. An der A4 bei Düren geht heute ein bundesweites Pilotprojekt an den Start. Auf der Rastanlage Ruhrscholle Süd wird die erste automatische Gewichtskontrolle für Lkw in Betrieb genommen. Die Anlage erkennt überladene Lkw schon während der Fahrt. Mit der Technik sollen Straßen und vor allem Brücken besser geschützt werden. Und NRW geht schärfer gegen illegale Nikotinbeutel vor. Die kleinen Beutel sind im Handel verboten, tauchen aber trotzdem immer häufiger auf. Neue Vorgaben sollen es den Behörden dann leichter machen, die Produkte direkt aus dem Verkauf zu nehmen. Besonders für Jugendliche sind sie gefährlich, sie machen schnell abhängig und können teilweise deutlich mehr Nikotin liefern als Zigaretten.
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0: Auf 29 Grad campen auf 31, ja, sind noch bis zu 34 Grad heute drin im 100,5 Revier. Jetzt vor allem in Richtung Nachmittag wird es aber immer kühler und dann sind auch die ersten Schauer möglich. Morgen Temperaturen bis zu 30 Grad, viele Wolken unterwegs und dann auch wieder teilweise mit Regen.
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0: Ja, den Verkehr können wir kurz machen. Gerade keine Meldungen von den Straßen, kommt gut durch.
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0: 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Eine Blitze haben wir stehen in Wassenberg auf der Erkelenzer Straße. Ist eine 30er-Zone, hat die Janina über die 100,5 App gemeldet. Außerdem in Aachen auf der Ludwigsallee wird auch geblitzt, hat der Pascal aus Aachen gesehen. Und auch in Basweiler auf der Aachener Straße kommt von Jürgen rein die Info. Dankeschön auch an der Stelle. Blitzer, die findet ihr alle in der 100,5 App und da meldet ihr die auch ganz entspannt oder ruft einfach hier an der 100,5 Hotline. Das ist die 0180 501 0055.
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0: Hallöchen zusammen, ihr habt am Samstag noch nichts vor. Na, wie wär's denn mit einer Weinwanderung in Hückelhofen?
2: Und an der Ruhr vier Weinbuden, alle paar hundert Meter.
0: Ja, das klingt super. Wir sprechen mit Organisator Markus nach den nächsten drei Hits von Alex Rowan, One Republic und alle Farben.

0: Gleich 10 nach 1 am Donnerstagnachmittag und so ganz langsam, da wird es Zeit, einen Plan fürs Wochenende zu machen. Unser absoluter Tipp, das Rebenbeben in Hückelhofen. Das Ganze findet zum ersten Mal statt und ist eine Weinwanderung an der Ruhr. Herrlich. Markus, du bist von den St. Marienschützen in Hilfert. Ihr organisiert das Rebenbeben mit der Stadt zusammen. Worauf können wir uns denn da am Samstag freuen?
1: Highlight wird natürlich sein, dass wir unten an der Ruhr 4 Weinbuden alle paar hundert Meter stehen haben. Die Strecke ist sehr ebenerdig. Das heißt, für jeden gut befahrbar bzw. begehbar. Die Strecke ist circa 1,7 Kilometer lang. Die kann man hin und zurück gehen. Sollte man das nicht mehr schaffen, dass man zurückgehen kann, steht am Ende der Strecke ein 40-Personen-Planwagen, der dann über die Felder wieder zur Ruhrbrücke fährt und da die Leute dann wieder zurückbringt.
0: Das klingt richtig geil. Und was wird dann an diesen 4 Buden für Wein angeboten?
1: Diese 4 Winzer bringen alle zwischen 5 und 7 unterschiedliche Weinsorten mit, von trocken, lieblich, feinherb über weiß und rosé, sodass auch wirklich für jedermann was dabei ist. Wir haben einen Winzer, der bringt sogar einen alkoholfreien Wein mit.
0: Ja, ein Weinchen an der Ruhr, ich glaube, es gibt Schlimmeres. Los geht's am Samstag um 2 Uhr. Die Wanderung ist kostenlos und abends wird auch noch auf dem Festplatz in Hückelhofen bei Live-Musik gefeiert. Das hört sich nach einem perfekten Plan fürs Wochenende an. Ray Dalton, immer bei uns auf 100,5. Das Hitradio.

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0: Katy Perry, Bad Aids. Wir haben die beste Musik für euren Weg zum Einkaufen oder auch als Begleitung bei der Arbeit. Coldplay, We Pray für euch auf 100,5 das Hitradio direkt nach den News.
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0: Hi zusammen, 2:05 jetzt.
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10: Mit Sören Sierk. Die heißen Sommertage haben nicht nur ihre guten Seiten. Fast 10.000 Menschen haben sie in diesem Jahr schon das Leben gekostet. Mehr als jeder 5. Hitzetote kommt dabei aus NRW. Die Zahlen hat das Robert-Koch-Institut heute veröffentlicht. Der Kalender zeigt Ende Juli, für die Natur ist es schon Ende Dezember. Mit dem heutigen Erdüberlastungstag sind nach Berechnungen alle Rohstoffe verbraucht, die die Erde innerhalb eines Jahres erneuern kann. An der A4 bei Düren geht heute ein bundesweites Pilotprojekt an den Start. Auf der Rastanlage Ruhrscholle Süd wird die erste automatische Gewichtskontrolle für Lkw in Betrieb genommen. Die Anlage erkennt überladene Lkw schon während der Fahrt. Mit der Technik sollen Straßen und vor allem Brücken besser geschützt werden. Und NRW geht schärfer gegen illegale Nikotinbeutel vor. Die kleinen Beutel sind im Handel verboten, tauchen aber trotzdem immer häufiger auf. Neue Vorgaben sollen es jetzt den Behörden leichter machen, die Produkte direkt aus dem Verkauf zu nehmen.
0: Wir gucken auf die Straßen im 100,5 Revier und da haben wir eine WhatsApp-Sprachnachricht reinbekommen.
11: Ja, hi, der Bitte dazu Rat. Ich wollte euch unvermeldet und zwar auf der A4, Aachener Kreuz Richtung Erlen. Da teilt sich ja die Fahrbahn einmal rechts und links dran vorbei an der Ausfahrt Aachen-Zentrum. Diese ist befahrbar links, aber rechts, wenn man da reinfährt, ist man gefangen, weil man dann im Stau steht. Wenn ihr könnt, dann die linken Fahrstreifen benutzen, ja? Schönen Tag euch.
0: Danke dir, Pützi, für die Meldung.
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0: 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Eine Blitze haben wir stehen in Eschweiler auf der Alsdorfer Straße. Eine andere Blitze auf der A61 von Venlo Richtung Koblenz in der Abfahrt zur A46, wenn ihr da Richtung Heinsberg unterwegs seid. Und außerdem auch noch eine Blitze auf der Schleidener Straße in Walheim in Richtung Kornelimünster. Bernhard, Pia, Sarah und Max, Dankeschön für diese Blitzen. Die findet ihr auch alle immer noch in der 100,5 App. Und da meldet ihr neue Blitze auch ganz entspannt per Knopfdruck oder meldet euch per WhatsApp 01578 212 1005.
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100,5 das Hitradio mit Jennifer Lopez und David Guetta, Save Me Tonight, Hallöchen zusammen. Die beste Show, die ich je gesehen habe, oder? Es war unglaublich schön, das schreiben Besucher von Hoja-Konzerten. Hojas Songs immer super, live sogar noch ein Stückchen besser. Und wir könnten Glück haben, der Sänger, der macht wohl im Herbst einen Halt in Köln. Eine absolute Empfehlung von uns, Hoja mal live zu sehen. Toe Sweet für euren Start in den Donnerstagnachmittag.

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0: Hallo zusammen, gleich 5 vor 2.
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0: Ja, und täglich grüßt er immer wieder. Wir haben uns inzwischen schon an diese neue 12-Uhr-Regel gewöhnt bei den Tankstellen, Sören Siak.
2: Was scheinbar noch fehlt, richtige Kontrollen, ob die auch wirklich überall umgesetzt werden.
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2: Die SPD fordert in NRW mehr Kontrollen bei Spritpreisen. Seit April dürfen Tankstellen ihre Preise nur noch einmal täglich um 12 Uhr erhöhen. Senken dürfen sie dagegen jederzeit. Wer dagegen verstößt, muss mit bis zu 100.000 Euro Strafe rechnen. Nach Ansicht der SPD fehlt in NRW aber bisher eine Behörde, die solche Verstöße verfolgt. Die Landesregierung will die Aufgabe lieber zentral beim Bundeskartellamt ansiedeln. Die Sommerhitze hat in Deutschland in diesem Jahr bis heute schon mehr Menschen das Leben gekostet als in den vergangenen 10 Jahren. Nach Schätzungen des Robert-Koch-Instituts sind bis Mitte Juli bereits rund 9.800 Menschen an den Folgen der hohen Temperaturen gestorben. Die meisten Todesfälle gab es während der Hitzewelle Ende Juni. Besonders gefährdet sind ältere Menschen und Menschen mit Vorerkrankungen. Auf der A4 bei Düren geht heute ein bundesweit einzigartiges Projekt an den Start. Auf der Rastanlage Ruhrscholle Süd wird die erste automatische Gewichtskontrollstelle für Lkw offiziell in Betrieb genommen, 100,5-Reporterin Annika Neumann.
3: Die soll dafür sorgen, dass überladene Lastwagen schneller erkannt werden und Straßen sowie Brücken besser geschützt werden. Die Anlage ist in einem gemeinsamen Pilotprojekt der Autobahn GmbH und des Bundesamtes für Logistik und Mobilität entstanden. Sie soll überladene Lastwagen direkt erkennen und so Straßen, Brücken und andere Bauwerke entlasten. Außerdem soll die Verkehrssicherheit verbessert werden.
2: Die A4 zwischen Köln und Aachen wurde dabei nicht zufällig gewählt. Die Autobahn gilt als wichtige Route für den Güterverkehr zwischen den Häfen Rotterdam und Antwerpen und dem Rheinland. Bei einem Unfall auf der Heinsberger Westtangente sind 2 Menschen leicht verletzt worden. An der Kreuzung zur Liekerstraße sind am Mittag 2 Autos zusammengestoßen. Einer der Wagen ist dabei auf der Fahrerseite liegen geblieben. Einsatzkräfte haben den Fahrer befreit. Der Einsatz ist inzwischen beendet und die Straßen wieder frei. Darf eine Freundin private WhatsApp-Chats einfach weiterlesen? Mit dieser Frage beschäftigt sich heute der Bundesgerichtshof. Hintergrund ist der Fall einer Frau, deren private Nachrichten in einem Streit bei ihrem Chef gelandet waren. Sie hat daraufhin ihren Job verloren und fordert jetzt Schadensersatz von ihrer damaligen Freundin. Die Richter sollen klären, ob das Weiterleiten gegen Datenschutz oder Persönlichkeitsrechte verstößt. Und der Streit um den Einstieg von Investoren bei der Fußball-WM spitzt sich zu. Der Europäische Fußballverband UEFA berät heute in einer Dringlichkeitssitzung über die Pläne der FIFA. Der UEFA-Chef droht dem FIFA-Präsidenten sogar mit einem Boykott der Weltmeisterschaft durch europäische Nationalmannschaften, sollte er die Pläne durchziehen. Die FIFA will einen Teil ihrer Vermarktungsrechte verkaufen und damit Milliarden einnehmen. UEFA und DFB kritisieren die Pläne scharf und warnen davor, den Fußball zum Spielball von Investoren zu machen.
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0: Zum Nachmittag, da wird es deutlich kühler im 100,5-Revier und immer mehr Wolken, die auch Regen mitbringen können. Frehenberg 29 Grad, Willig kommt auf 31. Morgen dann Temperaturen bis zu 30 Grad, viele Wolken unterwegs und dann teilweise auch wieder mit Regen. Wir gucken kurz auf die Straßen im 100,5-Revier A4 Köln in Richtung Aachen zwischen Elsdorf und Merzenich. Da steht ein liegen gebliebenes Fahrzeug auf dem Standstreifen und da sind auch Personen auf der Fahrbahn unterwegs. Deswegen bitte Vorsicht hier.
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0: 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Eine ganz frische Blitze haben wir über die 100,5-App reinbekommen vom Robert. In Stolberg an der Krone in Höhe des Parkplatzes in der 30er-Zone wird geblitzt. Außerdem in Wassenberg auf der Erkelenzer Straße ist ebenfalls eine 30er-Zone. Die Info kommt von der Janina auch über die 100,5-App rein. Und wir haben auch noch eine Meldung von der Sarah aus Eschweiler. Auf der Alsdorfer Straße wird ebenfalls geblitzt. Dankeschön an alle Blitzermelder. Die habt ihr in der Übersicht auch immer noch in der 100,5-App. Da meldet ihr neue Blitzer auch ganz entspannt wie Robert und Janina. Oder meldet das einfach an der 100,5-Hotline. 080 501 0055.
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0: Ihr seid auf dem Weg zum Einkaufen, auf der Arbeit oder genießt die Ferien mit den Kids. Wir sind bei euch mit der besten Musik. Der offizielle Sommerhit aus dem letzten Jahr für euren Weg rein in den

Martin Garrix und Ed Sheeran mit Repeated auf 100,5 das Hitradio. Bei vielen von euch, da steht der Urlaub in den nächsten Wochen an oder ihr seid ja vielleicht auch schon unterwegs. Bei manchen Flügen, da könnte es ein Stückchen lauter werden. Bei einer italienischen Airline, da dürfen ab nächster Woche auch größere Hunde mitfliegen. Deutsche Dogge, Bernardiner und sowas. Ohne extra Box und direkt am Platz vom Herrchen. Ja, vielleicht erwischt ihr ja einen von diesen Flügen. Die gehen von Hamburg und Brüssel aus los. Wir hoffen einfach nur eine Sache. Die Hunde werden nicht direkt neben Katzen gesetzt.

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0: Ein Power für den Nachmittag direkt aus dem Radio von Baby Rexha. Direkt nach dem Verkehr, New Religion.
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0: Hallo zusammen, kurz vor 3:30 haben wir es jetzt.
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6: Mit Sören Sierk. Seit April dürfen Tankstellen ihre Preise nur noch einmal täglich um 12 Uhr erhöhen. Senken dürfen sie jederzeit. Wer dagegen verstößt, muss mit bis zu 100.000 Euro Strafe rechnen. Nach Ansicht der SPD fehlt in NRW aber bisher eine Behörde, die solche Verstöße verfolgt. Die Sommerhitze hat in Deutschland in diesem Jahr bis heute schon mehr Menschen das Leben gekostet als in den vergangenen 10 Jahren. Nach Schätzungen des Robert-Koch-Instituts sind bis Mitte Juli bereits rund 9.800 Menschen an den Folgen der hohen Temperaturen gestorben. Bei einem Unfall auf der Heinsberger Westtangente sind 2 Menschen leicht verletzt worden. An der Kreuzung zur Lieker-Straße sind am Mittag 2 Autos zusammengestoßen. Einer der Wagen ist dabei auf der Fahrerseite liegen geblieben. Einsatzkräfte haben den Fahrer befreit. Und der Streit um den Einstieg von Investoren bei der Fußball-WM spitzt sich zu. Der UEFA-Chef droht dem FIFA-Präsidenten sogar mit einem Boykott der Weltmeisterschaft durch europäische Nationalmannschaften, sollte er die Pläne durchziehen.
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0: Achtung auf der A4 Köln in Richtung Aachen. Zwischen Elsdorf und Merzenich, da steht ein liegengebliebenes Fahrzeug auf dem Standstreifen und da sind auch Personen auf der Fahrbahn unterwegs. Also besonders vorsichtig sein hier bitte.
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0: 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Wir haben eine Blitze über die 100,5 App von Robert reinbekommen. In Stolberg an der Krone steht die in Höhe des Parkplatzes, ist eine 30er-Zone. Dann außerdem noch auf der Schleidener Straße Walheim in Richtung Kornelimünster. Und auch eine Blitze in Eschweiler auf der Alsdorfer Straße. Sarah, Bernhard, Pia, Dankeschön auch für diese Blitzen. Blitzer meldet ihr ganz entspannt in der 100,5 App oder meldet euch einfach bei mir an der 100,5 Hotline 0180 501 0055.
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Kamrad, Hug Yourself und Tampa City. Diesen Namen, den könnt ihr euch merken. Drei Freunde, die gerade als Band aber mal so richtig durchstarten. Eine einzige Single hat Tampa City rausgebracht. Und nach nicht mal einem halben Jahr hat das Ding allein bei Spotify über 300 Millionen Streams. Und auch live, da geht's steil bergauf. Letzten Monat ist die Band als Special Guest bei Luis Capaldi in Mailand aufgetreten. Ich denke, es geht schlechter. Wir feiern Tampa City, Self-Aware, auf 100,5, das Hitradio.

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0: Ja, wir kennen es aus der eigenen Erfahrung. Seit Monaten sind die Preise an den Zapfsäulen konstant hoch, Sören Sirk.
1: Uns kostet das viel Geld. Die Ölkonzerne kassieren ab.
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1: Die hohen Öl- und Gaspreise sorgen bei Shell für deutlich mehr Gewinn. Der Energiekonzern hat im zweiten Quartal fast 10 Milliarden Dollar verdient, mehr als doppelt so viel wie vor einem Jahr. Neben den höheren Preisen laufen auch der Handel und das Geschäft der Raffinerien gut. Während Autofahrer weiter viel fürs Tanken zahlen, will Shell jetzt erneut Aktien im Wert von 3 Milliarden Dollar zurückkaufen. Die SPD macht in NRW Druck bei den Spritpreisen. Seit April dürfen Tankstellen ihre Preise nur noch einmal am Tag erhöhen, immer um 12 Uhr. Wer diese Regel bricht, kann mit bis zu 100.000 Euro Strafe belegt werden. Nach Ansicht der SPD in NRW kontrolliert das Land das bisher aber nicht konsequent genug. Die Landesregierung will die Aufgabe lieber beim Bundeskartellamt sehen, um unterschiedliche Regeln in den verschiedenen Ländern zu vermeiden. Der Kalender zeigt Ende Juli, für die Natur ist es schon Ende Dezember. Mit dem heutigen Erdüberlastungstag sind nach Berechnungen alle Rohstoffe verbraucht, die die Erde innerhalb eines Jahres erneuern kann. Umweltschützer sehen deshalb vor allem beim Energieverbrauch, beim Verkehr und beim Fleischkonsum großes Einsparpotenzial. Sie fordern von der Bundesregierung mehr Tempo beim Ausbau erneuerbarer Energien und weniger fossile Brennstoffe. Die Sankt-Vitter-Straße in Aachen ist ab heute Nachmittag bis Samstag komplett gesperrt. Betroffen ist der Abschnitt zwischen Eupener Straße und Salierallee. Dort bringt der Stadtbetrieb die letzte Asphaltschicht auf. Autos fahren in beiden Richtungen über die Eupener Straße und die Salierallee. Hof- und Garageneinfahrten sind während der Sperrung nicht erreichbar. Die restlichen Arbeiten sollen bis zum 7. August fertig sein. Wer mit einem Testsiegel für Ärzte wirbt, muss klar zeigen, wie die Bewertung zustande kommt. Das hat der Bundesgerichtshof im Streit um die Siegel von Focus Gesundheit betont. Vor allem bei Werbung rund um Gesundheit gelten besonders strenge Regeln. Wenn ein Test nur eingeschränkt aussagekräftig ist, muss das auch direkt am Siegel erkennbar sein. An der A4 bei Düren geht heute ein bundesweites Pilotprojekt an den Start. Auf der Rastanlage Ruhrscholle Süd wird die erste automatische Gewichtskontrollstelle für Lkw in Betrieb genommen. Die Anlage erkennt überladene Lkw schon während der Fahrt. Mit der Technik sollen Straßen und vor allem Brücken besser geschützt werden. Und NRW geht schärfer gegen illegale Nikotinbeutel vor. Die kleinen Beutel sind im Handel verboten, tauchen aber trotzdem immer häufiger auf. Neue Vorgaben sollen es den Behörden leichter machen, die Produkte direkt aus dem Verkauf zu nehmen. Besonders für Jugendliche sind sie gefährlich, sie machen schnell abhängig und können teilweise deutlich mehr Nikotin liefern als eine Zigarette.
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0: Na, jetzt zum Nachmittag, da wird es deutlich kühler am 100,5 Revier. Ihr merkt es vielleicht schon. Und auch immer mehr Wolken, die auch Regen mitbringen können. Bei euch in Selfkant und in Mariadorf, da messen wir gerade 27 Grad. Morgen dann Temperaturen bis zu 30 Grad. Viele Wolken unterwegs und teilweise wieder mit Regen. Wir gucken auf die Straßen. Eine Warnmeldung auf der A544 vom Europaplatz aus in Richtung dem Autobahnkreuz Aachen. Zwischen Aachen-Rote Erde und Würseln, da sind Fahrradfahrer auf der Fahrbahn unterwegs. Bitte vorsichtig hier und plant auch mehr Zeit ein, wenn ihr durch Rötchen müsst. 10 Minuten gerade länger an der Baustelle auf der Bundesstraße.
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0: 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Eine Blitze haben wir stehen in Stolberg an der Krone in Höhe des Parkplatzes da. Das ist eine 30er-Zone. Außerdem noch in Wassenberg auf der Erkelenzer Straße, ebenfalls eine 30er-Zone. Und dann noch in Basweiler auf der Aachener Straße wird auch geblitzt. Jürgen, Janina und Robert, Dankeschön für die Blitzermeldungen. Die habt ihr in der Übersicht auch alle noch in der 100,5 App. Da meldet ihr neue Blitzer auch ganz entspannt oder meldet euch einfach per WhatsApp bei mir an der 01578 212 1005.
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0: Es ist so richtige Ferienstimmung im 100,5 Revier. Ich habe gestern freie Parkplätze gesehen, wo ich nicht mal wusste, dass es welche gibt. Genießt die Ferienzeit. Wir liefern die passende gute Laune Musik. Kygo, Save My Love.

Olivia Dean, Man I Need auf 100,5, das Hitradio. Ja, wir kennen das alle von der A4 oder der A44. Auf einmal, da kommt einer an dir vorbeigeschossen. Du denkst dir nur, was ist denn hier los? Muss aber nicht unbedingt ein Auto sein. Ein Bobbycar schafft auch knappe 150 Sachen. Ihr denkt euch nur, was? Ja, Bobbycar. In Österreich ist ein Mann einen Hang runter jetzt gefahren mit 149 km/h auf dem Ding. Ist ein Weltrekord. Ja, okay, der hat das Ding auch ein bisschen umgebaut, aber ich finde das Krasseste, da sind nicht mal Bremsen dran. Dann doch lieber mit dem Auto auf der Autobahn unterwegs sein.

0: am Donnerstagnachmittag auf 100,5 das Hitradio. Mit Ed Sheeran, Sapphire für euren Weg in den Feierabend, gleich nach den News.
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0: Hallo zusammen, kurz vor 4 jetzt.
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9: Mit Sören Sierk. Durch die hohen Öl- und Gaspreise hat Shell im zweiten Quartal fast 10 Milliarden Dollar verdient, mehr als doppelt so viel wie vor einem Jahr. Während Autofahrer weiter viel fürs Tanken zahlen, will Shell jetzt Aktien zurückkaufen. Seit April dürfen Tankstellen ihre Preise nur noch einmal am Tag erhöhen, immer um 12 Uhr. Wer die Regel bricht, kann mit bis zu 100.000 Euro Strafe belegt werden. Nach Ansicht der SPD kontrolliert NRW das bisher aber nicht konsequent genug. Die Landesregierung will die Aufgabe lieber zentral beim Bundeskartellamt ansiedeln. Wer mit einem Testsiegel für Ärzte wirbt, muss klar zeigen, wie die Bewertung zustande kommt. Das hat der Bundesgerichtshof jetzt bestätigt. Vor allem bei Werbung rund um Gesundheit gelten besonders strenge Regeln. Wenn ein Test nur eingeschränkt aussagekräftig ist, muss das auch direkt am Siegel erkennbar sein. Und NRW geht schärfer gegen illegale Nikotinbeutel vor. Die kleinen Beutel sind im Handel verboten, tauchen aber trotzdem immer häufiger auf. Neue Vorgaben sollen es den Behörden jetzt leichter machen, die Produkte direkt aus dem Verkauf zu nehmen.
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0: In Alsdorf im Bereich Luisenstraße, Kurt-Koblenz-Ring, Eschweiler Straße, da braucht ihr gerade so ungefähr 10 Minuten länger.
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0: 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Eine Blitze haben wir stehen in Bürgten am Hahnbusch, das ist da auf Höhe der Mülldeponie. Dankeschön an Max für diese Meldung, dann außerdem in Basweiler. Auf der Aachener Straße hat der Jürgen gesehen, eine Blitze. Und auch noch auf der Schleidener Straße, von Walheim aus in Richtung Kornelimünster, Bernhard und Pia, danke schön für diese Blitze. Alle Blitzen, die habt ihr in der Übersicht auch immer noch in der 100,5 App. Da meldet ihr die auch ganz entspannt oder ruft einfach bei uns an der 100,5 Hotline 0180 501 0055. Kommt gut durch den Donnerstag heute.
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0: Yo, der Mann weiß, wie das geht mit der guten Musik. Michael Schulte, Lovesick, und auch der Bowser weiß, wie das funktioniert.
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0: Selten einen Song gehört, der so krass in den Kopf reingeht wie Magnetic. Klingt nach Sommer, klingt nach guter Laune und macht auf jeden Fall Bock auf ein Kaltgetränk irgendwo an irgendeiner Küste. The Bowser, drei Jungs aus Norwegen mit ihrem aktuellen Kracher Magnetic, der Hit-Tipp in dieser Woche auf 100,5. Das Hit-Radio.

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0: Ich sollten auf der Bahnstrecke zwischen Aachen und Köln wieder ganz normal die Züge fahren, Sören Sirk.
1: Ja, jetzt brauchen die Bahnpendler doch noch mal länger Geduld.
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1: Die Bahnstrecke zwischen Aachen und Köln bleibt noch länger gesperrt, voraussichtlich bis zum 10. August. Kurz vor dem Ende der Bauarbeiten ist ein Bauzug entgleist und hat zwei Weichen schwer beschädigt. Im Regionalverkehr fallen deshalb weiter Teile der Linien RE1 und 9 sowie die RB38 aus. Ersatzbusse fahren zwischen Aachen, Düren und Köln, alternativ können Reisende die S19 nutzen. Auch Fernzüge brauchen länger und halten teilweise nicht in Düren. Der Iran-Krieg und die hohen Preise für Öl und Gas bescheren Shell kräftige Gewinne. Der Energiekonzern hat im zweiten Quartal fast 10 Milliarden Dollar verdient, mehr als doppelt so viel wie vor einem Jahr. Shell profitiert außerdem vom Handel mit Energie und von seinen Raffinerien. Verbraucher spüren die hohen Preise dagegen beim Tanken und bei den Energiekosten. Der Konzern will jetzt noch einmal eigene Aktien für 3 Milliarden Dollar zurückkaufen. Die SPD fordert in NRW schärfere Kontrollen an Tankstellen. Seit April dürfen Betreiber die Spritpreise nur noch einmal am Tag erhöhen, und zwar um 12 Uhr. Verstöße können bis zu 100.000 Euro kosten. Die SPD kritisiert, dass in NRW bisher niemand für die Kontrollen zuständig ist. Die Landesregierung will die Aufgabe lieber beim Bundeskartellamt bündeln. Nach dem Aufbruch von 29 Schließfächern in einer Sparkasse in Mönchengladbach sucht die Polizei jetzt mit Fotos nach zwei Verdächtigen. Die Männer haben sich während der Öffnungszeiten rund eine halbe Stunde im Schließfach aufgehalten und sind anschließend mit der Beute geflohen. Ein Bild findet ihr auf das hitradio.de im Newsbereich. Wie hoch der Schaden ist, steht weiter nicht fest. Borussia Mönchengladbach verstärkt seine Abwehr mit Daiki Hashioka. Der 27-jährige Japaner kommt für ein Jahr auf Leihbasis vom tschechischen Meister Slavia Prag. Gladbach hat außerdem eine Kaufoption. Hashioka kann rechts in der Abwehr oder als Innenverteidiger spielen und bringt viel Tempo mit.
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0: Bei euch in Gangelt 26 Grad, Kohlstadt kommt noch auf 25. Ja, die Temperaturen, ihr merkt selbst, die gehen jetzt am Nachmittag etwas zurück bei bis zu 27 Grad. Immer mal wieder Regen mit dabei. Zum Abend kommt dann die Sonne wieder raus, da könnt ihr euch wieder auf die Terrasse oder den Balkon setzen. Morgen am Freitag Temperaturen bis zu 30 Grad, viele Wolken unterwegs, teilweise dann auch wieder mit Regen. In Alsdorf braucht es gerade ein Stückchen länger. Im Bereich Luisenstraße, Kurt-Koblitz-Ring und Elchschweiler-Straße plant man ungefähr so 10 Minuten plus ein.
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0: Die gibt's natürlich wie gewohnt immer zuerst auf 100,5 das Hitradio. Eine Blitze haben wir stehen in Wassenberg auf der Erkelenzer Straße. Das ist eine 30er-Zone, hat die Janina Bescheid gegeben. Außerdem noch auf der Schleidener Straße von Walheim. Wenn ihr da in Richtung Kornelimünster unterwegs seid, haben Bernhard und Pia gesehen. Und auch in Aachen steht eine Blitze auf der Ludwigsallee. Dankeschön an Pascal für diese Meldung. Blitzer, meldet ihr ganz entspannt in der 100,5 App oder falls ihr noch was anderes habt, dann meldet das gerne an der 100,5 Hotline 0180 501 0055.
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0: Das Beste überhaupt nach so einer Hitze? Der Geruch von Regen. Boah, ist das toll. Wir sind bei euch auf dem Weg auf die Couch oder auch zum letzten Termin. Lady Gaga, Abracadabra auf 100,5 das Hitradio. Hallöchen zusammen.

Neu. Auf 100,5 das Hitradio. Taylor Swift mit I Knew It, I Knew You.

0: Taylor Swift mit dem aktuellen Toy Story Hit I Knew It, I Knew You. Für viele von uns wäre das ein Albtraum, wenn alle unsere Bekannten und Freunde unsere ChatGPT-Verläufe sehen könnten. Hunderte von Gesprächen, die sind jetzt laut Berichten im Internet aufgetaucht und das auch nicht zum ersten Mal. Es ist sehr gruselig. Müsstet ihr eure Chats denn verstecken? Was habt ihr als letztes gefragt?
1: Also ich habe geschrieben, wofür kann man Chiasamen alles benutzen? Und mein bester Freund hat mir geantwortet, für Frühstück, für Snacks. Ich habe geantwortet, vielen, vielen lieben Dank. Du hast mir sehr schnell weitergeholfen und habe natürlich Herzchen dahinter gemacht.
2: Dekoriere mir meine Terrasse. Richtig schöne Lichterketten hat er vorgeschlagen, eine Holzwand und richtig schöne Deko einfach.
3: Wie das Wetter wird.
0: Ja, also die Chats, die dürften, glaube ich, auch andere lesen. Es sind offene Bücher hier im 100,5 Revier. Oder, wie David Guetta und Sia es sagen würden, sind einfach beautiful people.

0: Der Arbeitstag ist fast geschafft, das Essen steht auf dem Herd, da ist Zeit zum Kopf abschalten, machen wir mit Teddy Swims. Die beste Musik in ein paar Minuten, Mr. Know-It-All auf 100,5, das Hitradio.
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0: Hi zusammen, genau 5:30 jetzt.
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8: Mit Sören Sierk. Die Bahnstrecke zwischen Aachen und Köln bleibt noch mal eine Woche länger gesperrt, voraussichtlich bis zum 10. August. Kurz vor dem Ende der Bauarbeiten ist ein Bauzug entgleist und hat 2 Weichen schwer beschädigt. Im Regionalverkehr fallen jetzt deshalb weiter Teile der Linien RE1, RE9 und RB38 aus. Der Iran-Krieg und die hohen Preise für Öl und Gas bescheren Shell kräftige Gewinne. Der Energiekonzern hat im zweiten Quartal fast 10 Milliarden Dollar verdient, mehr als doppelt so viel wie vor einem Jahr. Der Konzern will jetzt noch einmal eigene Aktien für 3 Milliarden Dollar zurückkaufen. Nach dem Aufbruch von 29 Schließfächern in einer Sparkasse in Mönchengladbach sucht die Polizei jetzt mit Fotos nach 2 Verdächtigen. Ein Bild findet ihr auf das hitradio.de im Newsbereich. Und Borussia Mönchengladbach verstärkt seine Abwehr mit Daiki Hashioka. Der 27-jährige Japaner kommt für ein Jahr auf Leihbasis vom tschechischen Meister Slavia Prag. Gladbach hat außerdem eine Kaufoption.
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0: Es braucht leider weiterhin etwas länger in Alsdorf im Bereich Luisenstraße. Kurt-Koblenz-Ring Eschweiler Straße, da steht ihr gerade ungefähr 10 Minuten länger.
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0: Die gibt's natürlich immer zuerst auf 100,5, das Hitradio. Wir haben eine Blitze stehen in Stolberg, da an der Krone in Höhe des Parkplatzes. Ist eine 30er-Zone. Außerdem auch noch auf der Schleidener Straße, wenn ihr von Walheim in Richtung Kornelimünster unterwegs seid. Und auch auf der A61 steht eine Knipse, Venlo in Richtung Koblenz in der Abfahrt zur A46 in Richtung Heinsberg. Eiko, Pascal und Janina und Robert, Dankeschön für die ganzen Blitzen. Die Blitze habt ihr in der Übersicht auch immer noch in der 100,5 App. Da meldet ihr neue auch ganz entspannt oder meldet euch per WhatsApp rein an die 01578 212 1005.
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Die beste Musik auf 100,5, das Hitradio. Passender Beweis dafür auch Olivia Rodrigo. Sie gehört gerade mit Taylor Swift zu den größten und beliebtesten Sängerinnen der Welt, so überhaupt generell gesehen. Aber es ist absolut verständlich. Die Frau, die liefert immer wieder absolute Mega-Hits an dem Band. Muss ja was heißen auch, wenn die sogar jetzt bei Fortnite eigene Charaktere bekommen hat. Ja, mit dem Wissen könnt ihr eure Kids dann heute Abend am Essenstisch beeindrucken. Drop Dead, der Kracher aus Olivia Rodrigos neuem Album. Macht euch einen entspannten Nachmittag heute.

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0: Genau 5 vor 5 jetzt. Hi zusammen.
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0: Ja, die meisten von uns, die kriegen die Krise, wenn wir die Preise an den Zapfsäulen sehen, Sören Sirk.
2: Ja, ich gehöre dazu. Bei den Ölkonzernen sorgt das aber für höhere Gewinne.
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0: Ich kann bis zu 10.000 Euro Strafe zahlen. Nach Ansicht der SPD in NRW kontrolliert das Land das bisher aber nicht konsequent genug. Die Landesregierung will die Aufgabe stattdessen lieber dem Bundeskartellamt geben, um unterschiedliche Regeln in den Ländern zu vermeiden. Fahrgäste zwischen Aachen und Köln brauchen weiter Geduld. Die Bahnstrecke bleibt nach dem Unfall mit einem Bauzug wohl bis zum 10. August gesperrt. Dabei sind zwei Weichen so stark beschädigt worden, dass die Bahn sie komplett austauschen muss. Beim RE1, RE9 und der RB38 gibt es weiter Ausfälle. Dafür fahren Ersatzbusse. Auch im Fernverkehr dauern die Fahrten länger. Außerdem entfällt teilweise der Halt in Düren. Nach dem Aufbruch von 29 Schließfächern in einer Mönchengladbacher Sparkasse fahndet die Polizei mit Fotos nach zwei Männern. Die beiden haben sich während der Öffnungszeiten rund eine halbe Stunde lang im Schließfachraum aufgehalten und sind danach mit ihrer Beute geflohen. Bilder der Verdächtigen findet ihr bei uns im Newsbereich auf dashitradio.de. Wie viel sie gestohlen haben, ist noch unklar. Und die St. Vitter Straße in Aachen ist ab heute Nachmittag bis Samstag komplett gesperrt. Betroffen ist der Abschnitt zwischen Olpener Straße und Salierallee. Dort bringt der Stadtbetrieb die letzte Asphaltschicht auf. Autos fahren jetzt in beiden Richtungen stattdessen über die Olpener Straße und die Salierallee. Hof- und Garageneinfahrten sind während der Sperrung nicht erreichbar. Die restlichen Arbeiten sollen bis zum 7. August fertig sein.
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2: Olpen kommt auch auf 23 Grad, Monschau 22. Ja, die Temperaturen, die gehen jetzt vor allem in Richtung späterer Abend etwas zurück. Bis zu 27 Grad noch, immer mal wieder dann auch Regen mit dabei. Zum Abend, da kommt die Sonne dann wieder raus. Morgen am Freitag Temperaturen bei bis zu 30 Grad. Viele Wolken unterwegs und teilweise dann auch wieder mit Regen. Der Blick auf die Straßen im 100,5-Revier, ein Stau auf der A61 Mönchengladbach in Richtung Venlo. Da steht ihr gerade zwischen Reit und Nordpark etwa 5 Minuten länger.
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2: Die gibt's natürlich immer zuerst auf 100,5, das Hitradio. Eine Blitze haben wir reinbekommen über die 100,5-App von der Janina in Wassenberg, Erklenzerstraße, 30er-Zone. Außerdem auch in Aachen, Ludwigsallee wird geblitzt, hat der Pascal gesehen. Und wir haben auch eine Blitze in Eschweiler auf der Alsdorfer Straße hier. Dankeschön an Sarah. Die Blitzer, die meldet ihr ganz entspannt in der 100,5-App, wenn ihr dann noch was Neues gesehen habt, oder meldet euch an der 100,5 Hotline ganz easy 0180 501 0055.
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2: Kommt gut in den Feierabend rein, wir haben die beste Musik für euch. Shakira, Adele und Kamrat, die nächsten drei Hits auf 100,5, das Hitradio. Hallöchen zusammen.

0: einer der Superhelden kommt zurück auf die Leinwände.
1: Ich bin Spider-Man.
2: Wir stehen vor einer Bedrohung. Eine, die Leader sein kann.
3: Willst du das wirklich tun, Scorpion?
4: Du denkst, ich bin Scorpion?
3: Dr. Banner?
5: Kein Banner. Nur Hulk.
0: Boah, ja, der Kinostart von Spider-Man Brand New Day ist losgegangen. Deswegen unsere Frage, wer sind eigentlich eure Superhelden?
6: Mein Vater. Der schenkt mir alles im Leben. Liebe, Zuneigung, seit meiner Kindheit deshalb.
7: Wenn irgendwas kaputt ist, dann ist derjenige, der es eigentlich mal repariert.
8: Ich würde sagen, die Mutter kommt immer an erster Stelle. Die schafft alles schon von Geburt an und die ist immer für einen da. Ne?
9: Bei mir ist mein Superheld mein Mann. Überrascht mich sehr oft mit Sachen. Urlaube oder im Garten.
10: Oma, Opa. Einfach inspirierend. Einfach weil die über mehrere Generationen ja schon gelebt haben und Sachen miterlebt haben, die man selber nicht erlebt hat oder hoffentlich auch nicht erleben wird.
0: Ja, da sind wir uns einig. Überall Superhelden im 100,5 Revier. Wir sind hyped auf den neuen Spider-Man. Das wird ein super Film. Viel Spaß an alle, die den heute im Kino sehen.

0: In Richtung Abend locker, luftig, leichte Musik. Nehmen wir. Taylor Swift, The Fate of Ophelia, gleich auf 100,5. Das Hitradio.
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0: Kurz vor 6 jetzt.
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12: Mit Sören Sirk. Die hohen Öl- und Gaspreise sorgen bei Shell für deutlich mehr Gewinn. Der Energiekonzern hat im 2. Quartal fast 10 Milliarden Dollar verdient, mehr als doppelt so viel wie vor einem Jahr. Während Autofahrer weiter viel fürs Tanken zahlen, will Shell jetzt Aktien zurückkaufen. Die SPD fordert in NRW strengere Kontrollen bei den Spritpreisen. Tankstellen dürfen ihre Preise nur einmal täglich erhöhen, Verstöße können bis zu 100.000 € kosten. Aus Sicht der SPD kontrolliert das Land die Regel bisher aber nicht konsequent genug. Bahnfahrer zwischen Aachen und Köln brauchen weiter Geduld. Die Bahnstrecke bleibt nach dem Unfall mit einem Bauzug wohl bis zum 10. August gesperrt. Dabei sind 2 Weichen so stark beschädigt worden, dass die Bahn sie komplett austauschen muss. Jetzt kommt es zu Zugausfällen. Checkt vor der Abfahrt auf jeden Fall eure Verbindungen. Und nach dem Aufbruch von 29 Schließfächern in Mönchengladbach sucht die Polizei mit Fotos nach den beiden Männern. Die Verdächtigen sind mit ihrer Beute geflohen. Bilder findet ihr auf dashitradio.de im Newsbereich.
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0: Keine Meldungen von den Straßen gerade, kommt gut durch.
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0: Die gibt's natürlich immer zuerst auf 100,5, das Hitradio. Wir haben eine Blitze stehen in Basweiler auf der Aachener Straße. Außerdem noch in Wassenberg, Erklenzer Straße ist eine 30er-Zone. Und auch in Stolberg an der Krone, das ist da, wenn ihr auf Höhe des Parkplatzes seid, ebenfalls eine 30er-Zone. Dankeschön an Jürgen, Janina und Robert für diese Blitzen. Blitzer meldet ihr ganz entspannt in der 100,5. App oder meldet euch doch per WhatsApp 01578 212 1005.
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0: Gute Musiker, die müssen nicht sympathisch sein. Noch besser, wenn sie es sind.
1: Du hast wie ich früher gerne Hobbyhorsing betrieben. Dann schnapp dir das alte Pferd und dreh ein paar Runden.
0: Sänger Isaac ist einer von uns. Ein ganz normaler Mensch mit speziellen Hobbys. Isaacs Insta-Account von mir auf jeden Fall eine ganz klare Empfehlung. Selten so lustige Videos gesehen bei dem bekannten Sänger. Und dazu kann der Typ ja auch noch super singen. 10 aus 10 Gesamtpaket. Isaac, always on the one. Für euren Weg auf die Couch auf 100,5. Das Hitradio.

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0: Bruno Mars um 5 vor 6.
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0: Ich sehe das Kopfzerbrechen bis hier. Die Bahnstrecke zwischen Aachen und Köln, die sorgt weiterhin für Probleme bei den Bahnpendlern, Sören Sierk.
2: Ja, zweimal ist die Freigabe schon verschoben worden, aber wir kennen das, aller guten Dinge sind ja bekanntlich drei.
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2: Die Bahnstrecke zwischen Aachen und Köln bleibt noch länger gesperrt, voraussichtlich bis zum 10. August. Kurz vor dem Ende der Bauarbeiten ist ein Bauzug entgleist. Dabei sind zwei Weichen so stark beschädigt worden, dass die Bahn sie komplett austauschen muss. Im Regionalverkehr fallen deshalb weiter Teile der Linien RE1, RE9 und RB38 aus. Ersatzbus

0: Die SPD fordert in NRW schärfere Kontrollen an Tankstellen. Seit April dürfen Betreiber die Spritpreise nur noch einmal am Tag erhöhen, und zwar um 12 Uhr. Verstöße können bis zu 100.000 Euro kosten. Die SPD kritisiert, dass in NRW bislang niemand klar für die Kontrollen zuständig ist. Die Landesregierung will die Aufgabe lieber beim Bundeskartellamt bündeln. Nach dem Aufbruch von 29 Schließfächern in einer Sparkasse in Mönchengladbach sucht die Polizei jetzt mit Fotos nach zwei Verdächtigen. Die Männer haben sich während der Öffnungszeiten rund eine halbe Stunde lang im Schließfachraum aufgehalten und sind anschließend mit der Beute geflohen. Ein Bild von den Verdächtigen findet ihr auf dashitradio.de im Newsbereich. Wie hoch der Schaden ist, steht bisher nicht fest. Die RWTH sucht Vorschulkinder für eine besondere Studie. Gesucht werden Mädchen und Jungen im Alter von 5 bis 6 Jahren, die bald eingeschult werden und mithelfen möchten, das Lesenlernen besser zu erforschen. Die Ergebnisse sollen dabei helfen, Leseschwächen frühzeitig zu erkennen und in Zukunft besser beheben zu können.
1: Es ist bekannt, dass es eine Region gibt, die besonders wichtig ist fürs Lesenlernen. Und bisher wurde erforscht, dass das eine Region ist. Und mittlerweile ist aber auch schon bekannt, dass das zwei Regionen sind, die für unterschiedliche funktionelle Bereiche sind. Und das wollen wir weiterhin auch erforschen.
0: Sagt Christina Bauer, wissenschaftliche Mitarbeiterin an der RWTH. Interessierte können sich online melden. Die Teilnahme umfasst 3 Termine vor der Einschulung und im ersten Schuljahr. Und NRW geht schärfer gegen illegale Nikotinbeutel vor. Die kleinen Beutel sind im Handel verboten, tauchen aber trotzdem immer häufiger auf. Neue Vorgaben sollen es den Behörden leichter machen, die Produkte dann direkt aus dem Verkauf zu nehmen. Besonders für Jugendliche sind sie gefährlich. Sie machen schnell abhängig und können teilweise deutlich mehr Nikotin liefern als eine Zigarette.
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3: In Simmerath, da kommen wir noch auf 21 Grad, Geilenkirchen 23. Ja, jetzt am Abend, da kommt die Sonne nochmal so ein bisschen raus. Den Feierabend, den könnt ihr auf jeden Fall auf der Terrasse und dem Balkon verbringen. Morgen zum Start in den Tag wieder einige Wolken unterwegs und teilweise dann auch mit Regen. Zwischendurch kommt die Sonne immer wieder raus bei bis zu 30 Grad. Wir gucken auf die Straßen im 100,5 Revier. Achtung auf der A52 Mönchengladbach in Richtung Düsseldorf. Zwischen Schiefbahn und Karst Nord, da ist gerade ein Fahrstreifen gesperrt. Da staut es sich gerade auch schon. Und auch noch eine Sperrung, die Straße Itternberg zwischen Kornelimünster und Walheim ist gerade auch zu. Das melden Carola und Ronja aus Kettenis. Vielen Dank für eure Meldungen.
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3: Die gibt's natürlich immer zuerst auf 100,5 das Hitradio. Eine Blitze haben wir stehen in Stolberg an der Krone in Höhe des Parkplatzes. Achtung, ist eine 30er-Zone. Dankeschön an Robert. Außerdem auf der Schleidener Straße. Wenn ihr da von Walheim in Richtung Kornelimünster unterwegs seid, haben Bernhard und Pia gemeldet. Und auch noch in Eschweiler steht eine Blitze auf der Alsdorfer Straße, kommt von der Sarah rein. So rum. Auch Dankeschön natürlich an diese Meldung. Ich überlasse euch jetzt in die absolut fähigen Hände von Enrico Ostendorf hier auf 100,5 das Hitradio. Ich bin Fabian Flemmer und raus für heute. Wir hören uns dann morgen Nachmittag wieder. Macht euch einen schönen Abend.
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1: 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Alex Warren mit

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Taylor Swift mit I Knew It, I Knew You.

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The Bowser mit Magnetic.